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1: Grüß Gott, Frau Meier.
2: Ah, grüß Gott, Herr Huber.
1: Wo waren Sie beim Einkaufen?
2: Was heißt Einkaufen? Beim Arnstein war ich. 3 Stunden habe ich mich umsonst angestellt beim Bäcker.
1: Dann waren Sie also eine Angestellte beim Bäcker. Haben Sie dann auch was bekommen?
2: Ah, woher? Nix habe ich gekriegt. Da schauen Sie nein, mal Ihre Taschen. Kein Stückel Brot haben wir zu Hause. Also es ist zum Verzweifeln.
1: Was heißt zum Verzweifeln? Zum Verhungern wäre eigentlich der richtige Ausdruck.
2: Ja.
1: Aber das ist nur Übergang. Das ist nur Übergang.
2: So, so.
1: Das dauert vielleicht noch 10 bis 20 Jahre, bis die gesprengten Brücken wieder alle in Ordnung sind. Dann gibt's wieder alles, was unser Herz begehrt.
2: So, so. Also dann müssen wir noch 20 Jahre lang hungern.
1: Kann schon sein, aber dafür schmeckt's dann umso besser. Oder haben Sie noch nie das Sprichwort gehört, Hunger ist der beste Koch?
2: Das ist ein nettes Sprichwort. Und im Gebet heißt es, unser tägliches Brot gib uns heute. Also da müssen wir dann eigentlich beten, unser tägliches Brot gib uns in 20 Jahren.
1: Nein, es wird nicht so gefährlich werden. Nur ein Beispiel. Mein Neffe ist heute 15 Jahre. Er steht vor der Berufswahl. Was soll ich den Buben lernen lassen? Hungerkünstler. Hungerkünstler soll er werden.
2: Soll er werden?
1: Na, er hat doch sehr viel Talent dazu. Da muss man gerade so staunen, wie der schon hungern kann. Und das ist noch dazu ein sehr einträglicher Beruf. Der ehemalige Hungerkünstler Suki hat in München im Jahre 1913 im Matheser ein Gastspiel gegeben.
2: So?
1: Da hat er 42 Tage gehungert und hat über 15.000 Mark nebenbei verdient.
2: Oh,
1: in dieser kurzen Zeit. Der Mann ist durch das Hungern ein reicher Mann geworden.
2: Ja, ja, das kann schon sein. Aber schau, das sind Ausnahmen. Jeder kann das nicht.
1: Was heißt jeder? Wir trainieren uns doch schon unfreiwillig auf diesen Beruf ein.
2: Na, na, Herr Huber, also Sie sehen zu schwarz. Die Amerikaner bringen jetzt schon was her, warten Sie nur. Bei denen geht's schnell. Oder haben Sie vielleicht schon ein amerikanisches Auto gesehen, das langsam gefahren ist? Na.
1: Ja, Frau Meier, da sind Sie nicht ganz im Bild. Mit den Autos können die natürlich sehr schnell uns Lebensmittel rüberfahren, in 200 Kilometer Tempo sogar. Aber die Lebensmittel müssen doch auch übers Meer mit den Schiffen rüber transportiert werden. Und die Schiffe fahren ja viel langsamer als die Autos. Und das ist der Wundepunkt.
2: Ja, ja, und Deutschland, habe ich gehört, kommt leider erst an letzter Stelle dran.
1: Na ja, die anderen Länder waren aber an erster Stelle dran mit dem Hungern. Das muss man halt auch wieder bedenken.
2: Aha, ach so ist es.
1: Ja, ja.
2: Ja, also schauen Sie, sowas weiß halt unser einer
1: nicht. Ja, ja. Ja, und dann kommt noch dazu, dass im Meer noch Millionen von Minen umherschwimmen. Die müssen die amerikanischen Schiffe, da müssen die amerikanischen Schiffe jeder Mine ausweichen, also drum rumfahren. Was glauben Sie, was die für einen Umweg machen müssen, bis die in Europa landen können?
2: Aha, so ist es. Ja, also von sowas hat natürlich unser einer keine Ahnung.
1: Kann man nicht verlangen.
2: Aber Sie, wenn das so ist, wie Sie sagen, ja, dann wäre doch das Einfachste, wenn man diese schwimmenden Minen da aus dem ganzen Meer rausfischen tät.
1: Ja, ja.
2: Damit die großen Transportdampfer nicht mehr gehindert werden.
1: Ja, ja, das wird ja schon seit Kriegsende getan.
2: So? Na ja, ja, dann werden wir ja bald was kriegen. Oder dauert es lang, bis diese Minen alle so rausgefischt sind nacheinander?
1: Ja, das kann viele, viele Jahrzehnte dauern, weil die unter Wasser schwimmen, diese Minen.
2: So.
1: Die sieht man ja gar nicht. Das
2: Was?
1: Ist möglich, dass solche Minen in 100 Jahren noch im Meer herumtreiben.
2: Um Gottes Willen. Und so lange müssen wir noch hungern. Ja, mein Gott. Ja, warum haben sie denn diese Minen ins Meer überhaupt reingeschmissen?
1: Sehr einfach, damit die Schiffe an die Minen hinstoßen sollen und in die Luft fliegen.
2: Was? Die Schiffe fliegen in der Luft umeinander, wie der Zeppelin.
1: Ach, der Zeppelin kann weiterfliegen, aber die Schiffe fallen wieder ins Meer zurück und versinken.
2: Mit den ganzen Nahrungsmitteln, die für Europa bestimmt sind.
1: Natürlich.
2: Ja, um Gottes Willen. Ja, wer hat denn diese gefährlichen Minen überhaupt erfunden?
1: Das könnte ich Ihnen momentan gar nicht sagen. Aber das können Sie in Meyers Konfirmationslexikon Band M schon herausfinden.
2: Ja, wir haben sogar ein Meyers Konfirmationslexikon, oder wie es heißt, daheim. Sieh, da schau ich heute gleich rein, wie dieser edle Erfinder heißt. Aber den, wenn ich gefunden habe, dem schreibe ich aber. So einen Brief hat der noch nicht gelesen.
1: Regen Sie ihn nicht auf, Frau Meier. Schreiben Sie dem nicht, der diese Wasserbomben erfunden hat. Erstens lebt dieser Mann vielleicht gar nicht mehr. Und zweitens hat es ja der nur gut gemeint.
2: So. Gut gemeint. Also wenn einer so eine grausame Waffe erfindet, bravo, bravo. Na, Sie haben ja saubere Ansichten.
1: Das verstehen Sie auch wieder nicht, Frau Meier. Das ist aber so. Das sehen Sie jetzt wieder an der Erfindung der Atombombe. Das ist doch eine wunderbare Sache. Diese Erfindung könnte uns den ewigen Frieden bringen.
2: Ja, sind Sie denn übergeschnappt, Herr Huber? Ja, haben denn Sie in der Zeitung nicht gelesen von der furchtbaren Wirkung, die nur eine Atombombe verursacht? Stellen Sie sich vor, wenn 1000 solche Atombomben zu gleicher Zeit losgehen, dann wäre die ganze Welt in Trümmer und alles Leben von Mensch und Tier erloschen.
1: Na also, Frau Meier, haben wir es ja, dann stimmt es doch. Da hat uns der Erfinder dieser schrecklichen Waffe den ewigen Frieden gebracht.
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1: Das Turmgedicht zum Wegräumen der Geräte. Das einzige ernste Turmgedicht. Es ist eine Art Requiem, Nekrolog-Rückblick beim alten Turmvorstand Professor Dr. Gass gewidmet vom Staatsgymnasium zu Leipzig, wo selbst ich die Schule besuchte, 4 Jahre lang, 6. Quinta. Veterinär, gleichzeitig Veteran, ein Mann, der 93 Jahre zählte, dass man zuletzt ihn aus Gewohnheit wählte und trotzdem biegsam, schmiegsam wie ein Schwan, das war trotz eines halbgelähmten Beines der Ehrenvorstand unseres Turnvereines. Und wirklich nahm er's auch im Dauerlauf und Schleuderball mit jedem Rennpferd auf. Wettläufer sah ich nun Gott weiß wie viel, doch ihrer keiner hielt wohl mit der gleichen Bescheidenheit gelassen vor dem Ziel, denn niemand konnte ihm das Wasser reichen. Jetzt kommt die schöne Stelle. Dann griff er abseits zum Pokal und hei, wie Donner klang sein Sprichwort vom Zwölf. Wie sich sein Vollbart, den er gern sich wischte, nach einem 80 Zentimeter Sprung mit Kokosfasern einer Matte mischte, das bleibt mir ewig in Erinnerung. Im Springen konnte überhaupt dem Alten zuletzt wohl keiner mehr die Stange halten. Einmal nach dem Genuss von sehr viel Weißwein verstauchte er beim Fallsitz auf dem Reck ganz unvermutet plötzlich sich das Steißbein. Er aber wich und wankte nicht vom Fleck. Im Gegenteil, er brach, um uns zu necken, sich noch den Sitzknorren der Stockbeine am Becken. Er turnte gern der Jugend etwas vor und liebte es vor Buben oder Mädeln, die Beine in die Ringe einzufädeln, wobei er niemals die Geduld verlor. Dann staunte er vorsvoll, solch junges Kind, wenn er wie Christbaumschmuck im Nesthang hing. Denn was ein Nesthinken werden will, krümmt sich beiseite.
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3: 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Die Veranstaltung trägt den Titel «Zwischen Grenzen und Erinnerungen». Es ist eine Lesung und ein Gespräch mit Mahadi Ahmed, Tayer Ayoub und Johann Wiede von Edition Das Ausland.
4: INAF sagt, dass mehr wenn Grenzen in seiner Haut gezogen werden. INAF sagt der Samen unter dem Asphalt und kommt selbst durch den Beton auf der Suche nach dem Licht. INAF, ich trage keine Hoffnung in meinen Augen, sondern Feuer durch die Dunkelheit. Ich trage Widerstand, ein Herz, dessen Puls das schönste Wort ist in allen Sprachen. Nein. Ich trage einen Schrei ins Gesicht dieser grausamen Welt voller Elend. Also, enough. Ihr habt oft von dem Wort gehört, was wir in Deutschland ständig hören, Remigration. Und dieses Gedicht heißt Remigration. Er ist emigriert. Er wurde remigriert. Zwischen ist und wurde gehört sein Schicksal plötzlich nicht mehr ihm. So emigriert ein ganzes Schicksal eines ganzen Menschen aus der eigenen Hand in eine andere Hand, die nicht sehen will, wie eine ganze Zukunft eines ganzen Menschen ihre ganze Grundlage verliert und wie dieser ganze Mensch sein ganzes Recht verliert, über sich selbst zu bestimmen. Ein Leben wird verschoben, als wäre es ein unwichtiger Termin. Eine Grenze wird gezogen, als wäre sie nur eine Linie auf dem Kinderspielplatz. Irgendwo dazwischen wurde aus einem ganzen Menschen eine Nummer im Warteraum, eine Akte auf dem Schreibtisch, ein Ordner im Regal und ein ganzes Verfahren, das eine ganze Existenz eines ganzen Menschen zerstört und dadurch ein ganzes Leben. Danke.
5: Genau. Ich würde mit einem ganz großen Text aus dem Roman Die Bahnhofruine und darum wird es ja eigentlich im Großen und Ganzen her heute gehen. Was das alles ist, wirst du kurz dann vorstellen nachher. Ein Denkmal der Gegenwart. Und da stand ich vor der Ruine der Bahnhofstation. Ein Ort, den ich längst kannte, noch bevor ich ihn mit eigenen Augen sah. In Alexandropoli hinter den Gittern sagten sie, dort leben die Menschen wie Sardinien in einem Blechboot. Und in Saloniki hatte man mir erzählt, dort zwischen den zerbrochenen Mauern treffen man alle wieder. Die Genossen aus den Grenzen, den Verstecken, den Gefängnissen. Und auf dem Markt von Ammonia in Athena hatte ein Fremder mir die Fehlwege aufgezählt. Mit 5000 Euro kaufe man einen gefälschten Pass, fliegte fort und lande dort im richtigen Europa. Habe man kein Geld wie du und ich, könne man bleiben. Wovon dann leben? Natürlich vom Geschäften der Straße, vom Pulver, von dem, was langsam die Seele auffrisst. Der dritte Weg heißt nach Patras gehen. Wegkommen kostet nichts. Nur Augen muss man haben, die scharf genug sind, den LKW im richtigen Augenblick zu sehen, um Glück sich daran zu verbergen. Wir liefen durch die Dämmerung, bis wir einen Park erreichten, und auf einer Bank ließ er sich nieder. Ich setzte mich neben ihn und wir schwiegen einen Moment. Dann erhob er sich und sagte abrupt, dass er schlafen ginge. Und der vierte Weg, erinnerte ich ihn. Sein Blick fiel auf eine Frau, die an der Nachbarbank saß, dort schon Langeweile verweilt haben musste. Ihren Blick ins Leere gerichtet, murmelte sie leise vor sich hin, als sie mit dem Geisten sprach. Also auf, pass auf dich auf, sagte er schließlich, stand auf und verschwand in die Dunkelheit. Als ich die Ruine durch den Locken der zerbrochenen Mauer ansah, wirkte sie fast ehrenwürdig. Man hätte meinen können, die Stimme der Reisenden seien noch da, das helle Lachen und das Rollen von Koffern, das Flüstern der Abschiede und die Freude des Wiederkehrens. Wundervoll war sie aber nicht. Mitten im Gelände stand ein einziger langer Zug, reglos auf dem Gleis. Die Fenster waren blind vor Staub, manche Türen nur noch löse an den Scharnieren und andere längs ins Gras gefallen. Von den zugenagelten Fenstern hingen Decken, die in der warmen Brise bebten. Schon in allen Großen standen vor die Türen, als warteten sie auf einen Einbruch, der nie kam. Und aus einem Abteil drang der schwere Geruch nasser Kleider und irgendwo zwischen den Wänden wirbelte eine Melodie, kaum hörbar wie ein Zittern in der Luft. Es war früh Morgen, die Ruine hielt noch den Atem der Nacht, als sich neben dem Eingang lautlos ein Zelt öffnete und eine Gestalt hervortrat. Zwischen uns lagen ein paar Meter und ein Zug an. Dann hob er die Hand, ein großes Zeichen, und ich ging auf ihn zu. Na, sagte er und reichte mir die Hand. Neu? Ja, gerade aus Athen angekommen. Er setzte sich mir gegenüber auf dem niedrigen Stuhl an die Feuerstelle vor dem Zelt, beugte sich vor, zog die Schnürsenkel fest und löste sie wieder. Und auf dem Glut stand ein kleiner Topf. Wasser begann zu blubbern. Er goss uns eine Tasse Tee, richtete sie mir und sagte mit verbitterter Stimme, willkommen in der Hölle. Schweigend tranken wir den Tee. Als meine Tasse dann leerte, hob er die Kanne, füllte sie mir, erhob er sich und ging wortlos in den Zelt hinein. Ich blieb an die Feuerstelle, ich war erschöpft und schloss die Augen und merkte kaum, wie ich auf dem niedrigen Stuhl einschlief. Bald weckten mich die Schritte, Rufe und das Klirren von Geschirr wieder. Ich blinzte, richtete mich auf. Die Sonne stand jetzt höher und die Schatten hatten sich verschoben. Das Geländer erwachte leise. Zuerst ein Rascheln hinter die Decken, das Knarren müder Türen. Dann traten Männer hervor mit gekrümmten Rücken aus dem Abteilung des Zuges und zählten. Einige verschwanden wortlos hinter den Buschen. Andere hängten Hemden oder über die Mauer. Und vor einigen Zelten kauerten kleine Gruppen. Sie richteten schweigend Zigaretten weiter. Sie knallten Holz und setzten die auf. Manche blieben einfach stehen und sahen ziellos in den Himmel. Das Erwachen war kein Lärm, keine Hast, eher ein langsames Auseinanderdriften von Traum und Schlaf. Und über allem lag dichte, spürbare Ruhe, die selbst vereinzelte Lachen nicht zu vertreiben vermochte.

0: Herzlich willkommen vom Team der Edition Das Ausland aus Berlin bei den Enough-Aktionstagen in Zürich. Sehr schön, dass wir da sein können. Vielen Dank für eure großartige Arbeit. Ich bin Johann Wiede. Ich werde heute mit Mahdi Ahmed und Thaha Ayoub zusammen die Veranstaltung, ich werde moderieren und wir gestalten sie zusammen. Wir sind alle drei Autoren der Edition Das Ausland. Das ist ein kleiner, unabhängiger, antirassistischer, antikapitalistischer Verlag, der sich als Plattform für Kollaboration, für gemeinsames Denken vor 2 Jahren gegründet hat. Susanne Abdul-Majid und ich habe den gegründet. Und wir wachsen als, Plattform fürs Zusammenschreiben, fürs Zusammendenken, für Lesungen, für Schreibworkshops, unser Ziel ist, auf Augenhöhe zu diskutieren, an unseren Texten zu arbeiten und zusammen Texte zu veröffentlichen von AutorInnen, die bisher vielleicht noch wenig publiziert haben, zum Teil auch wenig auf Deutsch publiziert haben, da einen Anknüpfungspunkt in die Literatur zu bekommen. Und wir sind jetzt zu dritt, haben aber durchaus auch andere Formate. Es gibt Susanne Abdul-Majid als Autorin, Suse Schröder, von der wir den letzten Band veröffentlicht haben, die jetzt leider nicht dabei sein können. Von Thal ist hier ein Gedichtband erschienen vor 2,5 Jahren, Helm bringt Troja den Frieden zurück, und von Mahdi erscheint jetzt im Herbst, im Oktober hoffentlich die Bahnhofsruine. Das ist, wird ein kapitelweiser Auszug aus dem größeren Romanprojekt über deine Fluchtgeschichte. Das ist auch der erste größere Text, den du auf Deutsch verfasst hast. Du hast schon einige Bücher auch und Texte auf Arabisch publiziert. Und in diesem kleineren Format, wobei sich jeder Band unterscheidet, zum Teil auch zweisprachig ist, wie hier im Fall von Thaha auf Arabisch und Deutsch, werden wir einige Kapitelauszüge aus deiner Zeit in Griechenland in Patras abdrucken, die aber auch für sich stehen können. Und das heißt, wir haben Lyrik, Prosa, Drama und Essay, eher kleinere Formen. Was wir jetzt bei der Veranstaltung vorhaben, ist eigentlich einen gemeinsamen literarisch-politischen Ort zu öffnen. Wir wollen bewusst früh ins Gespräch gehen und werden immer wieder kürzere Auszüge hören, auch aus, bei Thaha aus unterschiedlichen Werken. Bei dir unterschiedliche Auszüge aus den Kapiteln, die auch erscheinen werden, und danach werden wir ins Gespräch gehen und auch die ausdrückliche Aufforderung, falls es Fragen gibt, Verständnisklärungen oder Interventionen, sehr gerne auch aus dem Publikum, freuen wir uns, wenn wir da schon nicht erst am Ende ins Gespräch kommen. Wir wollen das möglichst niedrigschwellig halten, und uns ist auch ein besonderes Anliegen, hier auch auf so auf so politischen Aktionstagen zu sein, denn wir glauben, dass Literatur immer auch ein Aufhänger und ein Antrieb ist für politische Diskussionen, und andersrum sehen wir es auch als Gruppe, als Kollektiv für wichtig, an die politischen Diskussionen wiederum in die Literatur zu tragen und da keine künstliche Trennung zu machen. In der Veranstaltungsbeschreibung, in dem Flyer, den du gestaltet hast auch, las ich, dass wir jetzt über Flucht, Asyl, Asylpoesie reden. Wir reden über Politik, politische Traurigkeit und politische Depression, über Autoritarismus, Nationalismus und Solidarität in aktuellen antikolonialen Kämpfen. Das heißt eigentlich alles, was uns literarisch, gesellschaftlich seit Jahren, seit Jahrzehnten begegnet. Wie verbindet. Und verbindet. und uns strugglen lässt jeden Tag, aber eben an so vielen an so vielen Enden und Möglichkeiten auch verbindet. In eurer Literatur, wie verortet ihr euch in dem Zusammenhang mit euren Texten, mit eurem Schreiben, mit eurem Wirken in diesen Themenkomplexen?
1: Kann ich was sagen, bevor wir die Frage beantworten? Also ich sehe die Gesichter hier, ihr seht das nicht, habt keine Angst vor uns, ja? Ihr könnt auch Tomaten auf uns werfen später, oder? Weil die Gesichter hier sind so, ist alles hier locker, ihr könnt auch mit uns über alles reden, Tomaten werfen, Schuhe werfen, ist in Ordnung auch.
2: Also ich habe jetzt eins probiert, deswegen darfst du die Frage zuerst
1: beantworten. Ich habe die Frage nicht ganz verstanden. Also wie verorten wir uns?
0: Wie was machst du aus diesen Themenkomplexen, die unser Leben begleiten, die unsere Gesellschaften prägen, unseren Aktivismus? Wie in welchem Verhältnis steht

0: man auch Ahnung hat, von wovon ich rede. Und ich werde das so sagen, Friedrich Nietzsche sagt, ohne Musik wäre das Leben ein Irrtum. Ich werde sagen, ohne meine Texte, die ich schreibe, wäre ich ein Nichts.
1: Genau, da muss ich tatsächlich auch von meinem ganzen Leben erzählen, weil das ist auch irgendwie so mein Leben. Und wenn ich über mich ja also denke, glaube ich, mein Leben lässt sich ja eigentlich grob in drei Lebensphasen gliedern. Was wiederum auch was mich gerade auch in dem Schreibprozess auch beschäftigt. Zum einen schreibe ich ja auch viel über die Kindheitserinnerung, sehr viel. Die zweite Phase, die noch wichtiger ist, auch die, also meine Politisierung, nämlich das war in der Zeit, als ich noch in der Highschool auch war. Und das hatte ja den Hintergrund, dass das mir viel bewusster wurde zu dieser Zeit, was für Auswirkungen eigentlich die Machtübernahme durch die Islamisten in 89, also was für Auswirkungen in dem Land das hatte, kulturell, politisch, aber auch wirtschaftlich. Genau, die Islamisten kamen nämlich in der Macht 89 und man kann es schon so sagen, dass das Land einfach komplett zerstört haben. Das ist mir bewusster geworden, aber nicht nur das. Ich schreibe ja auch viel oder ich setze mich ja mit der Geschichte meines Vaters auseinander. Der war nämlich auch Teil dieses Staatapparates und das ist wiederum auch mir sehr später also bewusster geworden. Und gar nicht so autobiografisch im klassischen Sinne, sondern ich nehme diese Veränderungen, diese Begegnung dieser Zeit auch mit ins Papier. Also die Geschichte meines Vaters, aber auch die politischen Veränderungen, das wäre die zweite Phase. Und die dritte ist natürlich die Flucht. Also das war ein Wendepunkt, dass ich die Flucht ergreifen musste, aber auch kurz davor tatsächlich die Zeit, die ich in einer der politischen Gefängnisse auch das dort verbringen musste. Und über diesen drei Phasen schreibe ich eigentlich viel, überwiegend auf Arabisch, aber auch in der Bahnhofruine, aber und in den kleinen Texten, kurzen Geschichten auf Deutsch kommt das immer dann wieder vor. Und die letzte Phase, nämlich der Flucht, ist ja auch sehr wichtig, weil hinzu kamen auch weitere Themen, also Identität, Internationalität, aber auch Kolonialität, weil das Wissen über die kolonialen Geschichten Sudan, aber auch die koloniale Geschichte Afrikas, habe ich sehr viel später eigentlich erlangen können. Das war gar kein Thema wieder im Schulunterricht, auch nicht in den Kreisen, in denen ich mehr oder weniger beteiligt war. Also durch die Flucht habe ich sozusagen noch viele, haben sich dann viele, viele weitere Themen auch eingehäuft.
0: Bevor ich jetzt von meinen Gedichten was lese, ich wollte jetzt nur Aufmerksamkeit machen, dass ein Magazin heißt Brücke, also Jusur, Bridges. Ich habe einen Text da drin, aber ich bin der Herausgeber mit zwei Freunden von mir, sind beide Juden auch. Und dieses Magazin, um zu unterstützen die Menschen in Gaza und in Palästina, kostet 20 Euro. Wenn jemand Interesse hat, kann man das Magazin später haben. Und es gibt keinen Gewinn davon. Das Geld geht nach Gaza und in die Dörfer in Palästina, die täglich Siedlerterror erleben müssen. Mein erstes Gedicht Band in Deutschland heißt Katharina und Aleppo. Ich bin in Syrien geboren, in der Stadt Aleppo, mit palästinensischen Wurzeln. Und mein erster Gedichtband war über Aleppo, über meine Beziehung zu Aleppo, über meinen Streit mit Aleppo, über meinen Hass auf Aleppo, meine Liebe zu Aleppo. Und daraus werde ich jetzt ein... ich habe leider nur diese...

0: ist alles ausverkauft von dem Buch. Ich habe nur dieses Exemplar, ich wollte nur euch das zeigen. So. Und ich lese daraus ein Gedicht oder das erste Gedicht überhaupt, das ich in Deutschland auf Deutsch geschrieben habe. Das war 2017, kam das Buch raus. Und das Gedicht heißt tatsächlich Migration. لا ليس انكسارا أمام فداحة هذا المصير ليس انكسارا أمام فداحة هذا المصير لكنها طعنة إضافية للقلب تلك الالتفاتة الأخيرة نحو الوطن على الحدود عند الرحيل الأخير نين Es ist keine Niedergeschlagenheit angesichts der Ernsthaftigkeit dieses Schicksals, sondern ein zusätzlicher Messerstich ins Herz. Es ist der letzte Blick zurück nach der Heimat, an den Grenzen, bei dem letzten Weggang. Und ich lese ein kleines Gedicht aus dem Buch, was Johann von mir verlegt hat und seitdem er mir unter die Nase reibt. Helen bringt Troja den Frieden zurück. Kennt ihr den Film Troja oder die Geschichte von Homer? Troja. Romifizierung. Romifizierung. Meine Erfindung, das Wort. Ja. Jetzt und an verschiedenen Orten von diesem Erdball, im Schatten von Kriegen, die im Begriff sind, nicht zu enden, in denen wir am Abgrund stehen, gewöhnen wir uns an die Hoffnung. Bis wir uns ihr langweilen, dann begehren wir eine Hoffnungslosigkeit, die einen heftigen, eiskalten Wind hat, damit sie uns ausknockt. Intensiver Tod, der nicht ausgehalten wird, wegen des Übermaßes seiner Offenheit vor alle Möglichkeiten. Aber die einzige Sache, die die Hoffnung auferstehen lässt und sie aus dem Kreis der Normalität und der Herkümmerlichkeit herausholt, ist, wann immer der Krieg jemanden hier schluckt, werden andere an verschiedenen Orten von diesem Erdball geboren. Sie werden bestimmt über den Weg der Liebe geboren. Sie werden geboren, damit sich die Möglichkeiten der Anfänge vervielfältigen. Es ist die Liebe, der Weg der Sonne im Herzen und die Sonne des Herzens auf dem Weg zur Liebe. Ruhm des Lebens.
1: Sehr interessant, diese Version auch nochmal von dir zu hören. Diese Übersetzung wird sich nicht in dem Band finden lassen. Das war ein Übersetzungsprojekt mit Arabistikstudierenden der Freien Uni in Berlin, die deine Texte aus dem Arabischen ins Deutsche gebracht haben. Literatur immer auch als Übersetzung, als Migration. Wobei du in vielen Fällen und auch sonst bei deiner Literatur ja auch eigene Übersetzungen angefertigt hast und in Auseinandersetzungen gegangen bist mit den anderen.
0: Ja, genau. Das war ein Projekt an der FU Berlin in der Arabistik, dass Studierende dort meine Gedichte vom Arabischen ins Deutsche übersetzen. Und war die Bedingung, also mit dem Dozent damals, dass ich meine Gedichte selber nicht übersetze, sondern nur auf Arabisch schicke. Aber nach der Erscheinung des Buches, dann habe ich mir das Recht gegeben, ich übersetze jetzt meine Gedichte selber ins Deutsch Und es ist so wunderschön zu sehen, wie die Studierenden da drin mich verstanden haben oder interpretiert haben und wie sie das übersetzt haben und dann wie ich mich übersetzt habe. Ich schreibe tatsächlich seit Jahren nur auf Deutsch und ich übersetze ins Arabisch, aber das war so für mich ein großartiges, aber einmaliges Projekt. Und es hat sich gelohnt. Also wir haben jetzt von jedem Gedicht in diesem Buch mindestens 2 oder 3 Versionen pro Gedicht. Und das ist die Vielfalt des Verstandes, der Interpretation und wie Menschen die Sachen wahrnehmen und interpretieren. Danke dir dafür.
2: Genau, ein Thema, das mich eigentlich sehr, sehr viele Jahre auch noch beschäftigt, ist Erinnerungskultur. Und zwar Erinnerungskultur aus globalen Perspektive. Das beschäftigt mich auch noch heute, auch im Bereich der politischen Bildung, wo ich auch tätig bin als Trainer. Und bieten so ein Workshop-Format tatsächlich für Menschen mit Migration und Flucht-Hintergründe. Aber auch schon damals auf der Flucht, der eigentlich knapp 4,5 Jahre gedauert hat, hat mich das massiv beschäftigt. Die Fluchterfahrung tatsächlich literarisch zu bearbeiten, ich glaube, ich hatte mindestens 4 Versionen davon. Also 3 auf Arabisch und eben die Bahnhofruine. Und ich habe den ersten Text aus dem Roman Die Bahnhofruine gelesen. Vielleicht habt ihr so mal so ein Bild davon, was das ist. Das ist tatsächlich eine verlassene Bahnhofstation in Patras in Griechenland. Unmittelbar in der Nähe von Meer, also es trennt sich eigentlich nur eine belebte Straße von Meer. Und auf diesem Riesengelände steht eben diesen einzigen langen Zug, den wir eigentlich als Zuhause, immer als Zuhause empfunden wurde. Also drinnen hatten zurzeit ca. 230 Geflüchteten so gelebt und daneben waren so ca. 30 Zelten. Und ich habe mich ja Also, warum ich das so faszinierend finde, aber auch gleichzeitig traurig, weil also dieser Ort an sich, das Gelände an sich, ist eigentlich ein Erinnerungsort. Und schon damals hat mich das, wie gesagt, beschäftigt und immer noch heute, also wie Orte eigentlich so Erinnerungsorte werden können. Und wenn es okay für euch ist, lese ich mal einen kurzen Text auch dazu und dann können wir auch ins Gespräch kommen. Genau. Also in dem Text handelt es sich tatsächlich um so kleine Kunstwerke auf dem Gelände. Also das sind halt so Sprüche, Stickers, Kalligrafien, die man vor allem auch an den Wänden des Zuges gesehen hat damals, aber auch an den Mauern. Also darum geht es so ungefähr in dem Text. Jeden Tag las ich die beschmierten Worte an den Wänden des Zuges neu, als hätten sie über Nacht eine andere Stimme bekommen. Lange, gekrasste Worte, die man hastig schrieb. Manche standen schief, andere Kalligrafien trugen eine stille Schönheit. Wenn ich aufwachte, saß der Boss bereit vor dem Feuer. Wir tranken einen Tee, verteilten die Aufgabe des Tages. Wasser holen, Holz sammeln. Und sobald die Aufgabe erledigt waren, durchstreifte ich das Gelände. Und beim Umhergehen stieß ich auf Menschensprüche und Schilder, eine kleine Erinnerung, dass dieses Gelände lebte und atmete. Vielleicht war es diese aus Eile und Wut geborene Kunst, die mich fesselte. Vielleicht die Sehnsucht, die Liebe, das Verlangen nach dem Unbekannten, das in ihnen glühte. Vielleicht auch, weil ich sie als Schätze, heimliche Biografien empfand, die niemand mir erzählte. Wenn ich vor ihnen stand, fragte ich mich immer, waren ihre Eigentümer noch am Leben? oder waren dies ein Abschied von der Welt, ein Versuch, etwas zu hinterlassen, ein Namen, ein Zeichen, das nicht ausgelöscht werden kann? Das konnte wohl niemand mehr sagen, nicht einmal der Boss. Und als ich ihm einmal danach fragte, sah er mich verwundert an. Du bist verrückt, sagte er leise und glitt ins Zelt. Die meisten Sprüche waren auf Arabisch, andere auf Farsi, Urdu, Englisch, die ich mühsam manchmal mit Übersetzungshilfe entziffern konnte. In der morgendlichen Sonne klebten die Worte an die Wände wie Narben auf der alten Haut. Die Farbe waren längst brüchig geworden, manche Buchstaben verflossen. Schwarz hasste gezogene Linien und Kreise, Liebeserklärungen, Verwunschungen und Gebiete. Die glänzten matt im Licht, als wären sie jetzt geschrieben worden. Wenn die Sonne sich über sie legte, hatte man den Eindruck, die wollen für einen Augenblick ihre Verfasser zurückrufen. Einmal las ich dies: Lieber verhungern als zurück in den Sudan. Hier war ich, liebe Genossen, von der Universität Khartoum. Der Verfasser wuchs nicht nur in der gleichen Höhle wie ich auf. Er hatte an meiner Universität studiert. Ich las den Satz noch einmal und es fühlte sich an, als sei er von mich geschrieben worden, als hätte er der längst verschwundene Verfasser geahnt, dass ich eines Tages hier stehen würde, um meine eigene Unruhe wiederzufinden. Vielleicht kenne ich ihn. Wenn ihr zu jener Zeit in jener Universität studierte, dann muss ich ihn kennen. Warum hat er seinen Namen nicht dazu geschrieben? Als ich vor seinem Wort stand, tauchten mir tatsächlich einige Freunde auf, die ich seit Jahren nicht mehr getroffen hatte. Abdullah, Suad, Fatma, Hassan, die noch im Gefängnis für politische waren, vielleicht inzwischen entlassen und die, wie ich, die Flucht ergreifen mussten. Oder vielleicht starb Abdullah doch nicht im Gefängnis, wie uns damals mitgeteilt wurde, sondern irrte nun irgendwo auf der Flucht umher. Lieber hier sterben als abgeschoben werden, sagte ich einmal zu einem Bekannten, der mit mir bei der Grenzüberschreitung festgenommen und ins Gefängnis von Adinda gebracht worden. Es ist derselbe Tod, erwiderte er. Damals sagte ich nichts weiter, denn mir fehlen die Argumente. Und nun, da ich vor diesem Satz stehe, sage ich voller Überzeugung, es ist nicht derselbe Tod. Das wollte, glaube ich, auch der unbekannte Verfasser vermitteln. Und ich zog weiter seine Worte bei mir. Nichts nahm ich von der Heimat mit. Nur die Sehnsucht nach bestimmten Orten, das Nilufer in Hellat Hamed, die Stimmen der Verkäufer am Bazar, der Geruch von Regen und Minze und die Erinnerung an meine Familie. Nichts blieb von der alten Heimat. Sie bedeutete Tod, Folter, Korruption, Hinrichtung. Die Liebe kennt keine Grenzen, nur Wege, die wir noch nicht gegangen sind. Der Satz schmiegt sich in die rostige Wand des Zuges. Die Buchstaben fließen in langen, geschwungenen Linien und die Striche verdrehen sich wie die Äste eines Baums im Wind. Jede Kurve scheint die Liebe selbst zu atmen und ich stellte mir vor, wie seine oder ihre Hände zitternd den Satz auf das Eisen setzte und wie das Herz dabei buchte. Wer war die Person? War diese die letzte Gruß an der Welt, die sie vergessen hatte? Und hier höre ich mal auf.
1: Danke, Martin. Auch danke für die Einführung in die Frage, die ich euch jetzt noch stellen wollte. Unsere Veranstaltung heißt ja Zwischen Grenzen und Erinnerungen. Du hattest auch nochmal die Erinnerungsorte als Konzept angesprochen, die mit so einer individuellen oder gemeinschaftlichen Praxis des Erinnerns zu tun hat. Und da geht es nicht nur um Orte, sondern da geht es auch darum, was knüpfen wir an unser Erinnern und an das Gedenken an. Das kann eben zum Beispiel ein Spruch auf einem Zugwaggon sein. Das können aber auch vor allem auch Personen sein oder bestimmte Praktiken zwischen Menschen, die auch zu einem Ort dann im Kopf werden können. Wie ist es bei euren Texten? Also ich will ein bisschen auf eure Schreibpraxis schon hinaus. Wie arbeitet ihr mit diesen für euch wichtigen Orten in der Erinnerung? Und wie bearbeitet ihr das? Und in welchem Zusammenhang steht da auch die Grenze, die ja wiederum auch Orte definiert oder umschließt oder abschließt?
0: Also ich habe persönlich durch die Jahre die Fähigkeit entwickelt, dass ich eine Beziehung zu einem Ort entwickle ohne die Menschen. Das kann ich aber auch nicht verallgemeinern auf allen Orten, was jetzt die Orte angeht, woher ich komme. Ich rede jetzt nicht von Deutschland, nicht von den Städten, wo ich gewohnt habe in Deutschland, sondern in Syrien, diese Orte, wo ich aufgewachsen bin, wie ich gelebt habe. Ich sage nur dazu einen Satz. Syrien ist komplett kaputt am Boden nach 15 Jahren Krieg und davor 55 Jahren Diktatur. Wenn Sie mir die alten Orten zurückgeben, wer gibt mir die Menschen zurück? Meine Beziehung zu diesen Orten ist nur eine Art, nicht von Sehnsucht, nur ich behalte das im Gedächtnis als Schreibfutter, aber eigentlich, ich habe mit diesen Orten nichts mehr zu tun. Ich habe Syrien noch nicht besucht, also meine Mutter und meine Geschwister waren neulich in Syrien, sie haben mir auch berichtet und ich glaube, ich werde Syrien nicht wieder besuchen. Nicht wie vor ein paar Jahren aus Sicherheitsgründen, sondern ich lebe hier jetzt in Deutschland in der Fremde. Ich fühle das auch. Und ich glaube, wenn ich jetzt nach Syrien zurückgehe, da wird meine Fremdheit verdoppelt. Und das möchte ich nicht erleben.
2: Genau, ich meine, die Antwort kam ja auch, glaube ich, so ein bisschen kurz vor, also irgendwie am Ende des Textes, ich verbinde viel eigentlich also mit Orte, vor allem auch politischen Orte, was den Sudan angeht, das kam ja auch, glaube ich, auch kurz vor. Ich habe nicht einmal den Wunsch tatsächlich zurückzukehren, es ist sowieso nicht möglich gerade, weil genau nach dem Kriegsausbruch vor 3,5 Jahren sind alle abgehauen, also darunter auch meine Familie. Aber wie ich es vorhin auch gelesen habe, also das ganze Land verbinde ich mit wirklich bestimmten Orten, Cafés, aber auch vor allem alternative Orten wie hier, also Orte, wo man einfach sich sicher fühlt und man braucht nicht, ich brauche jetzt nicht mit euch allen zu sprechen, aber ich weiß, ich fühle mich wohl, wir müssen nicht gleich denken, nicht gleich ticken, aber wir denken mehr oder weniger in eine Richtung. Und Sudan verbinde ich auch mit solchen Orten, auch die Bahnhofruinen habe ich, glaube ich, genug, auch schon, vielleicht kommen noch Fragen später dazu. Es war genauso mal ein Ort. Das einzige Mal, wo ich mir gewünscht habe, tatsächlich in Sudan gewesen zu sein, war bei der Ausbruch der Revolution 2019. Ich hatte schon, glaube ich, war schon 13 Jahre nicht mehr da. Und als die Revolution so ausbrach, rief mich ein Freund, fällt mir jetzt gleich ein, der Also gerade wurde das Gebäude, also das Stasi-Gebäude, so nennen wir das ja auch in Sudan tatsächlich, wurde gerade gestürmt und die Flammen gingen hoch. Und dieser Freund rief mich dann mit Videocall und lachend, ich habe ihn kaum gehört, weil da waren hundert von Menschen, die dieses Gebäude gestürmt haben. Und ich habe nur gehört, stell dir mal vor, damals, wenn wir vorbeigelaufen sind, hat man aufgehört zu reden. Also das ist so mit Angst verbunden. Und das war der Moment, wo es für mich sicher war, die Revolution wird siegen und ich wäre gerne dort. Aber seitdem ist ja auch alles gescheitert.
0: Also wir kommen wieder zur Literatur. Ich habe jetzt einen Text von mir rausgenommen, wegen der Zeit, weil ich mir lieber mit euch dann danach zu sprechen, als jetzt mehr Texte zu lesen. Auf dem Tisch da gibt es auch mein viertes Buch, Julia, weil die Musik weiblich ist. Ich habe nur zwei Exemplare dabei und das ist ein Buch-CD. Also sind Gedichte von mir da drin zum Thema Azul und anderen Themen. Und ich arbeite mit einer französischen Sängerin, die meine Gedichte sozusagen vertont. Und deswegen ist Buch-CD, weil es gibt da drin die vertonten Lieder. Kann man dann später anschauen. Das war das vierte Buch. Das zweite Buch ist Der verdammte Flüchtling. Das war mein zweites Buch in Deutschland. Gibt es auch nur zwei Exemplare da. Und ich lese daraus ein Gedicht. Aber diese Gedichte hat eine Geschichte. 2018, also ich bin nach Deutschland gekommen, aber nicht direkt nach Berlin. Ich war in Chemnitz, in Saxonien. Von 2014 bis 2019. Und ich bin immer wieder in Chemnitz als Künstler eingeladen. Aber ich habe dort gelebt. 2018 gab es diese riesige Nazis-Demo in Chemnitz, wo ich auch dabei war, auch gegen Demos. Aber dann später war ich fast in allen möglichen deutschen Medien, um ein anderes Gesicht von Chemnitz zu zeigen, so als Migrant. Gott verzeihe mir, ich habe damals viel gelogen. aber das war notwendig damals in dem Moment. Und ich habe dann gemerkt, dass die Medien mich eigentlich genutzt haben. Es war nicht so ehrlich, wir wollen jetzt eine andere Stimme zeigen, sondern sie haben mich genutzt. Und dann habe ich angefangen, sie auch auszunutzen. Und dieses Gedicht ist darüber. Also dieses ihr oder du in dem Gedicht betrifft jetzt euch hier nicht, sondern deswegen. Und das Gedicht heißt Über den Flüchtling. Am Anfang wurde ich als einen Flüchtling geboren. Und jetzt bin ich ein Flüchtling. Und am Ende werde ich als ein Flüchtling sterben. Die Zeit kann mich nicht verändern. Und der Ort kann mein Schicksal nicht verschönern. Und ihr alle erwartet von mir irgendetwas. Manche von euch erwarten, dass ich ein guter Mensch bin, damit sie durch mich die Erwartungen und die Meinung der anderen besiegen. Und manche von euch erwarten, dass ich ein schlechter Mensch bin, damit sie durch mich die Erwartungen und die Meinung der anderen besiegen. Okay, ich werde niemanden von euch enttäuschen. Ich werde gut sein, wie manche von euch es wollen, und ich werde schlecht sein, wie manche von euch es wollen. Wisst ihr warum? Weil ich ein Mensch bin. Und jeder Mensch hat eine dunkle Seite und eine helle Seite. Und das ist das, was ihr nie verstehen könnt, weil ihr mich nicht als einen Menschen seht, sondern ihr seht in mir das, was ihr von mir erwartet. Der nächste Text ist aus meinem letzten Buch, gibt es genug Exemplare dabei, und heißt Akka Aleppo Berlin. Akka ist eine Stadt in Palästina, im jetzigen Israel, wo ich geboren sein sollte. Aber nicht wegen der Nakba, der Vertreibung. Also meine Großeltern kommen von dort. Aleppo, wo ich aufgewachsen bin, und Berlin, wo ich jetzt lebe. Und dieses Gedicht ist ein Erzählgedicht. Ich werde viele Strophen überspringen. Erste Strophe ist über meine Kindheit, wie ich aufgewachsen bin in einem palästinensischen Flüchtlingslager. Und dann über mein Leben in Berlin. Und da habe ich daraus nur die Strophen ausgesucht, meiner Termine in der Ausländerbehörde und in dem Einbürgerungsamt. Und übrigens, trotzdem bin ich bis jetzt noch nicht eingebürgert, obwohl ich seit 13 Jahren da bin. Er schon, ja. Wie gesagt, ich überspringe viele Strophe und ich komme hier. Nur zur Info, falls ihr nicht kennt, weil das kommt jetzt der Begriff in dem Gedicht XXX. Das steht auf meinem Ausweis. Also Palästinenser in Deutschland haben keine Nationalität, sondern XXX und das bedeutet ungeklärt. Also nicht staatlos, weil das was anderes, ungeklärt nach dem Motto, irgendwann klären wir das. Und bis dahin bin ich ungeklärt XXX. Ihr könnt meinen Ausweis später sehen. Ich erfinde das nicht. Die Bürokratie schleicht sich sogar in deine Wünsche. Denn damit du dir etwas wünschst oder wünschen kannst, musst du einen Antrag stellen. Und mit all diesen XXX auf dem Ausweis musst du 2 oder 3 Anträge stellen. Der Inhalt des Wunsches ist nicht wichtig, sondern es ist wichtig, dass der Antrag in einer Sprache formuliert wird, die dem Niveau des Rassismus des Sachbearbeiters gerecht wird und seiner Vorstellung von der Integration. Und es ist wichtig, dass du bei der Einbürgerung unterschreibst, dass du über Kenntnis verfügst zum Schuldgefühl einer Vergangenheit gegenüber, von der du kein Teil warst. Und dass du ein Verantwortungsgefühl hast vor die Sicherheit eines anderen Staates, der woanders auf der Welt liegt. Lass uns zum Beispiel sagen, Indonesien oder Kolumbien. Als ob du dich dort und nicht hier einbürgern lassen willst. Sogar der Tod in diesem Land ist kostspielig. Die deutsche Bürokratie verlor die Ehrfurcht vor ihm, macht ihn zu Unterlagen, zu Anträgen und zu Rechnungen. Dort aber hilft die deutsche Bürokratie dabei, den Tod zu einer täglichen Routine zu machen. Dort an dem Ort, über den hier nicht geredet werden will. Ich sage der Einbürgerungssachbearbeiterin, dass ich sehr integriert bin und bis jetzt 4 Gedichtbände auf Deutsch veröffentlichte. Sie sagte, sie brauche das nicht, sondern sie brauche die Lohnabrechnungen der letzten 4 Monate. Okay, hier ist die Lohnabrechnung. Bitteschön. Denn was ist der Nutzen der Poesie, wenn der Dichter, der hier fähig ist zu lieben, dort unfähig ist, ein Leben zu retten? Was den Lohn anbelangt, hier bin ich und arbeite den ganzen Tag wie ein Hund und bezahle Steuern, die nicht in den Bau einer Schule hier, sondern zur Zerstörung einer Schule dort, die nicht zum Bau eines Krankenhauses hier, sondern zur Zerstörung eines Krankenhauses dort und die nicht auf das Konto eines Rentners hier, sondern auf das Konto eines Soldaten gehen, der einen Rentner dort aus dem Leben reißen wird. Apropos Hund, mit dem ich mich vor ein paar Zeilen verglich, um einen Status zu erlangen. Die westliche Welt spielt verrückt wegen eines verschwundenen Hundes oder wegen einer Katze, die von einem hohen Baum nicht wieder hinunter kann, Aber sie, die westliche Welt, interessiert sich nicht, wenn eine Rakete, die eine westliche Marke trägt, ein Kind in Gaza grillt. Ich kehre nach Hause zurück, ich öffne meinen Briefkasten, es gibt einen Brief. Ich habe Angst vor dem Briefkasten. Und ich bin froh, wenn ich nichts darin finde. Denn selbst wenn du die deutsche Sprache beherrschst, wirst du den Brief der Ausländerbehörde nicht verstehen können. Und du wirst die Parolen gegen dich als Flüchtling nicht verstehen, auf den Straßen desselben Landes, das seine Grenzen vor dich öffnete. Warum sagtet ihr, komm oder komm, wenn ihr wollt, dass ich gehe? Als sie diese Sprache erfanden, die Amtssprache meine ich, erfanden sie diese Sprache so, dass sie den Lesenden so deprimiert, bis er die Fähigkeit verliert, weiter zu versuchen, seine Rechte zu bekommen, bis er schließlich auf der Straße endet. Die Leistung aber, die er bekommen sollte, falls er über die komplizierte Sprache gesiegt hätte und den Antrag auf staatliche Unterstützung abgegeben hätte, diese Leistung wird die Kosten der Bomben eines Staates mittragen, die eine kleine Stadt bombardiert, woanders auf dieser Welt, dort, wo ich geboren sein sollte. Hier bin ich in Berlin, das voller Elend ist. Es ist das dritte Asyl, das siebte, das tausende und nicht das letzte. Auf jeden Fall bereite ich meine Unterlagen vor den Termin, der im Brief der Ausländerbehörde steht. Ich schaue das Bild in meinem Reisepass an. Dann bekomme ich Angst. Dann fliehe ich zu der Sprache des Fluchens oder zu der Sprache der Liebe, die beide frei sind von Bürokratie. Vielleicht ist einer der wichtigsten Gründe dafür, dass ich die deutsche Sprache lernte, dass ich dem deutschen Bundeskanzler in seiner Sprache sagen will, du bist ein Arschloch. Und dass ich der Frau, die ich liebe, in ihrer Sprache sagen will, ich liebe dich. Danke.
2: Sehr schön, Thayer. Ich hatte gerade, vielleicht kommt das als Frage dann später. Ich habe ja erwähnt, dass ich das meiste eigentlich auf Arabisch geschrieben habe und irgendwann mich entschieden habe, das hier in die deutsche Sprache zu verfassen, nicht weil mein Deutsch perfekt ist, aber nicht nur, weil der Sprache schön ist, weil ich brauchte diese gewisse Brutalität, die deutsche Sprache dafür. Weil wenn ich über tatsächlich diese Verwaltungsabläufe, die Behördenabläufe, Grenzregime, Fluchterfahrung, da brauche ich genau diese präzise Ausdruck, die präzise Ausdruckweisen, die eigentlich die deutsche Sprache das sehr, sehr gut anbieten. Vielleicht kannst du mich wieder widersprechen. Ja, genau. Worum geht es jetzt? Genau, ich habe den Hinweis bekommen, dass wir nicht so viel Zeit haben und ich auch was überspringen soll. Ich werde den letzten Text lesen. Und ich finde es ja eigentlich sehr schön, wenn einer, also der eine oder der andere aus dem Publikum vielleicht spontan das liest. Also ich will niemanden unter Druck setzen, ich warte nur so 5 Sekunden, ansonsten. Nein.
3: Oh ja. Okay. Hört man mich? Funktioniert das? Ja? Okay. Die Räumung. Als ich die Ampel gegenüber dem Gelände erreichte, huschte eine schwarz gekleidete Gestalt an mir vorbei. Okay. Sie sind da, rief sie im Vorüberlaufen. Unerwartet wurde das Gelände tagsüber geräumt. Ich rannte so schnell ich konnte, suchte die Rettung in die Berge hinter der Stadt. die Sonne nachher. Die Sonne lag schwer auf meinem Rücken. Jeder Schritt kostete Kraft. Meine Füße trugen mich nicht mehr. Auf einem Felsen war ich sicher. Unter mir lag Patras. Die Dächer wie verstreute Scherben. Das Meer wie ein glitzerndes Band, das sich unendlich in die Ferne zog. Am Rande der Stadt ragte die alte Kirche mit ihrem Turm, ein stummer Wächter über den Hafen. Unweit von ihr erkannte ich die zerschundenen Mauern der Bahnhofsruine, aus deren Innerem dünner, grauer Rauch stieg. Zum ersten Mal seit langem war da kein Gewicht auf mir, nur süße Lüfte und Weite. Die verdammte Bahnhofsruine war es, dachte ich in diesem Augenblick, mein Abgrund. Vielleicht sollte ich es über die Balkanroute versuchen. Vielleicht hätte ich längst nach Igoumenitsa gehen müssen. Ich legte mich ins Gras. Bald rissen mich hastige Schritte aus dem Schlaf. Im grellen Licht erkannte ich Onkel Ali. Er stand vor mir, das Gesicht von Schweiß glänzend, die Stirn tief gefurcht, die Füße nackt und staubbedeckt. Er wandte sich der Stadt zu, riss die Knöpfe seines Hemdes auf und schrie: Kommt uns holen! Nein, kommt, holt uns! Wir sind hier, kommt, ihr Schweine! Wäre ich im Irak geblieben, ich hätte zu den Waffen gegriffen, gegen euch alle. Er wiederholte die Worte immer schwächer, bis die Stimme brach. Dann ließ er sich neben mir auf den Boden fallen und begann von der Räumung zu erzählen. Die meisten hätten sie verhaftet. 6 Busse voller Menschen seien fortgebracht worden ins Gefängnis. Cola sei am Fuß getroffen worden. Lass uns gehen, schlug er nach einer Weile vor. Keiner von uns fragte, wohin. Wir wanderten schweigend nach oben, bis wir zu einer Hütte kamen. Hier? Ich nickte und trat ein. Innen roch es nach altem Holz und Öl. Ich legte mich auf den Boden, Onkel Ali kauerte neben dem Eingang. Ich schlief ein, müde, aber mit einer seltsamen Leichtigkeit, als hätten die Berge mir kurz die Last abgenommen. Als ich später erwachte, saß Onkel Ali noch da. Wach, 2 Plastiktüten zwischen den Knien. Er zog den Inhalt hervor. Eine Schale Nudeln, ein bisschen Salat, ein paar kalte Fischstäbchen und 2 Pfirsiche. Ich fragte ihn, ob er in die Stadt zurückginge. Nein, bist du verrückt? Von hier aus nur in den Himmel zu Gott, antwortete er lachend. Während er die Pfirsiche in 2 Hälften brach, berichtete er vom Essengeber. Er wohnt irgendwo in der Nähe, er ist Christ. Kein Hinterhalt, wie ich dachte. Onkel Ali lächelte schwach, als wäre diese einfache Geste ein Beweis für etwas mehr Menschlichkeit, die noch existierte. Wir müssen ehrlich sein, Freund. Die Griechen sind warm und gastfreundlich. Er verstummte einen Moment, dann fuhr er fort. Aber diese Polizisten sind keine Griechen. Seine Augen verengten sich, seine Stimme sank. Ihr Lachen, wie sie Menschen und Zelte getreten haben. Nach dem Essen fiel ich ihn erneut in einen tiefen Schlaf. Als ich am nächsten Tag, am Nachmittag, endlich erwachte, und die Hütte verließ, saß Onkel Ali noch am gleichen Platz. In seinen Händen rollten kleine, braune Steine von einer Hand in die andere. Er bewegte sie, als zähle er die Zeit. Die Berge um uns waren still, nur das gelegentliche Rascheln einer Eidechse war zu hören. Ich beneide dich, rief er, kaum dass ich nahe genug war. So lang schlafen, das kann nicht jedem gelingen. Dann begann er zu sprechen, leise zuerst, als öffne er eine Truhe alter Bilder vom großen Haus im Irak, den fünf Zimmern, dem kleinen Garten hinten, von einer Firma, die er geführt hatte, von seiner verstorbenen Frau, dem Sohn, der verschwunden war. Seine Stimme wog die Wörter. Doch sobald er auf Saddam Hussein kam, änderte sich der Ton. Er wurde laut und zornig. Unfehlbar war er nicht. Aber sagt mir einen Präsidenten, der die Dinge beim Namen nannte wie er. Diese verdammten Amerikaner glauben, sie sind die Herren der Welt. Der Tag wird kommen, seine Hände stießen in die Luft, die Steine glitten aus den Fingern. Auf dem Gelände hatte ich seine Geschichten gern zugehört. Jetzt nahm ich sie kaum wahr, ich ließ ihn jedoch aus Höflichkeit sprechen. In mir brannte die Frage, wie geht's weiter? Vergeblich warteten wir, dass jemand aus dem Gelände vorbeikäme, um uns zu berichten, ob die Polizei noch da war, ob sie weiter verhafteten, ob die Straßen nun sicher waren, aber niemand kam. Der zweite Tag neigte sich dem Ende und Onkel Ali lag mit hohem Fieber auf dem Boden, die Hände über der Brust gefaltet, das Gesicht ruhig, als träumte er von etwas. Ich legte meine Hand auf seine Stirn, sie glühte. Ich goss Wasser auf einen Lappen, ließ es tropfen und legte es auf seine Stirn. Im Anschluss ging ich hinaus und setzte mich lange vor der Hütte. Die Nacht fiel still, die Luft dünn und die Nacht legte sich über die Weite. Da fiel mir mein Urgroßvater ein. Nicht sein Bild, sondern seine Geschichte, die man in meiner Familie heute, noch heute, 20 Jahre nach seinem Tod, erzählte. Sein Haus steht noch heute am Fuß eines Berges, dort, wo der Staub der Ebene in den Wind der Höhe übergeht. Dem Urgroßvater begegnete ich nur ein paar Mal. Im Haus selbst war ich jedoch oft. Vielleicht war das der Anfang meiner Liebe zur Höhe, zur Luft, zur Weite, die einen glauben lässt, die Welt könnte groß genug sein für alle. Die Geschichte geht so. Mein Urgroßvater war 87, als seine Söhne beschlossen, ihm eine Freude zu machen. Sie legten Geld zusammen, damit der Jüngste ihn zur Pilgerfahrt nach Mekka begleiten könne. Diese göttliche Pflicht hatte er bisher nicht erfüllt. Nur dadurch könne, würde Gott seine Sünden vergeben. Viel Zeit hatte er nicht mehr. Der älteste Sohn sagte ihm, Vater, übermorgen fahren wir in die Hauptstadt, um deinen Pass zu beantragen. Da lachte der alte Mann, dieses kurze, störrische Lachen, das noch in unseren Familiengeschichten nachhallte. Pass? Fragte er. Ich? Einen Pass? 60 Jahre lang war er unterwegs gewesen, hatte Grenzen überquert, ein halbes Afrika gesehen und nie hatte ihn ein Soldat aufgehalten. Dies ahnten die Söhne schon. Wir leben in anderen Zeiten, sagte der jüngste Sohn. Du brauchst einen Pass. Ich brauche keinen, antwortete der Alte ruhig. Und bis zu seinem Tod, 8 Jahre später, blieb es dabei. Immer wenn sie wieder davon anfingen, schoss es aus ihm heraus. Die ganze Erde gehört Allah, nicht den Soldaten an den Grenzen. Und wenn die Söhne ihn erinnerten, dass die Pilgerfahrt einer der 5 Säulen des Islams sei, antwortete er, beim jüngsten Gericht werde ich Allah sagen, die sinnlosen Grenzen hinderten mich, in dein Haus zu gelangen. Damals, wenn die Geschichte erzählt wurde, lachten alle. Sie lachten über den starrsinnigen alten Mann, der es war, über den Mann, der die Welt nicht verstand. Ich lachte mit, wenn mein Vater mich mit ihm verglich, so sei mein Vater gewesen, Sohn. Noch in dieser Nacht vor der Hütte in Patras lachte ich nicht. Ich fragte mich, welche Länder er überquerte, ob er tatsächlich die ganze Strecke auf Pferd und Kamele geritten war. Ich versuchte mir vergeblich ein Bild zu malen, wie seine Welt damals ausgesehen hatte. Was würde er wohl sagen, wenn ich ihm erzählen würde, wie hoch die Zäune waren, mit welchen Techniken heute die Grenzen bewacht werden? Und wie viele Menschen vor ihnen zwischen Ländern und Meeren festhängen? Starrsinnig war er nicht, sondern jemand, der die Zukunft vorhersehen konnte. Der wusste, dass Gewalt nicht nur in Waffen liegt, sondern in den Linien, die Menschen ziehen, um andere auszusperren.
2: Dankeschön. Ja.
1: Ja. Vielen Dank für das tolle Lesen. Herzlichen Dank. Ich hätte noch einige Fragen, auch als Schreibgenosse, aber und als Freund von euch beiden, aber um jetzt die Zeit nicht zu weit zu strapazieren, würde ich gerne auch noch mal öffnen und schauen, ob es Fragen gibt aus dem Publikum, ob zu einem bestimmten Text. Gerade auch, also nochmal auch vielen Dank für die letzten beiden. Ich glaube, das ist, wie wenig andere haben sie uns als Lesende und als Zuhörende auch nochmal sehr, sehr rangebracht, als euch, als Erzählende, ne? Als Erlebende, als welchen, die durch ihre eigene Geschichte kommt, das bearbeitet haben und in eine literarische Form gebracht haben. Und ich glaube, es ist eine Möglichkeit der uns ständig beschäftigenden Frage, was kann Literatur eigentlich leisten, was politische Diskussion oder politisches Handeln hier zum Beispiel oder auf der Straße nicht kann. Gerade diesen Raum für diese Gedanken und für diese Erfahrungen zu öffnen. Gibt es Fragen, gibt es Kommentare? Möchte sich eine Person melden, äußern? Also eine Frage, wie du mit deinen auch schmerzhaften Erfahrungen umgehst. Hast du da eine bestimmte Schreibpraxis? Wie du an Texte gehst, machst du das regelmäßig ritualisiert oder kommt es in bestimmten Momenten über dich, sodass du sagen musst, okay, ich muss jetzt das festhalten und diese Erinnerung literarisch bearbeiten?
2: Ich muss tatsächlich der ist auch angekommen, tatsächlich wiederholen. Also also für mich, dass das Schreiben tatsächlich ist eine Therapie an sich. Also dadurch kann ich mich heilen und habe ich mich geheilt, auch in vielen Lebenssituationen. Was Schreibprozesse auch angeht, ist es ja so, also wenn ein Tag vergeht, ohne dass ich irgendwas schreibe, ist, also der Tag zählt einfach nicht. Also nicht, dass ich jeden Tag schreiben kann oder was Schönes schreiben kann, aber ich setze mich auf jeden Fall hin, damit diese Kontinuität nicht unterbrochen wird. Das ist mir sehr wichtig. Es gibt drei Dinge, die mir Halt geben im Leben. Schwimmen, aber das kann man nur im Sommer machen. Berlin ist noch grauer als hier. Und Schach spielen, wenn das sich anbietet, und eben das Schreiben.
1: Hast du die Frage auch schon mitbekommen? Oder soll ich sie?
4: Vom Klo
1: nicht. Eine Frage hinsichtlich deiner Schreibpraxis. Wie gehst du mit diesen auch schmerzhaften Erinnerungen um? Wie bearbeitest du die in deinen Texten, in deiner Literatur? Machst du das regelmäßig oder gibt es bestimmte Momente, die sich sehr zum Schreiben eignen und wo es dann über dich kommt und du dann loslegst?
0: Vom Gedicht zu Gedicht ist anders. Vom Thema zu Thema ist anders. Es gibt Gedichte, also wie hier in dem letzten Buch Akka Aleppo Berlin, also das Gedicht oder der zweite Teil über Ausländerbehörde, mein Leben in Berlin, das kam auf lange Zeit, je nachdem wie viele Termine ich hatte, wie viele Gespräche ich hatte Aleppo-Teil, der erste Teil, was ich nicht gelesen habe, das kam auf einmal. Also fast die Hälfte vom Buch kam auf einmal. Habe ich das auch manchmal, wenn ich in der U-Bahn oder in der S-Bahn schreibe, ich dann im Handy. Ich habe keine Möglichkeit, jetzt auf Papier zu schreiben. Es gibt Gedichte, also das erste Gedicht hier, Remigration, habe ich gestern im Flugzeug hierher geschrieben. Ja. Wir haben geplant, dass ich die Lesung mit einem Gedicht beende, heißt Stadtbild. Ich weiß nicht, ob ich das lesen werde oder nicht. Und dieses Stadtbild kam von Friedrich Merz, vor Mr. Schleim, nenne ich ihn, vor einem Jahr oder so. Und seitdem wollte ich dieses Gedicht schreiben, Stadtbild, habe ich gar nicht geschrieben. Ich habe das heute mittags geschrieben. Also wahrscheinlich brauchte ich diese Distanz von Deutschland, also außerhalb von Deutschland. Und das gilt zu allen sozusagen Gedichten oder Themen. Es gibt Gedichte, manchmal eine A5-Seite, die ich schreibe auf langer Zeit. Manchmal kommt ein Gedicht so 10 Seiten, die zack, zack, zack kommen. Diese meisten, also ich habe auch ein Buch, ich schreibe an einem Buch, heißt Geschichte und Gedichte von unterwegs in Berlin. Das sind U-Bahn- und S-Bahn-Geschichten, die ich höre und sehe. Und die höre ich und dann schreibe ich die sofort. Später sortiere ich die, mache ich die in Ordnung, aber dann schreibe ich die sofort. Und es gibt Sachen, so manchmal wirklich sehr klein, die aber eine Ewigkeit brauchen, bis ich jetzt sage, ja, das ist das Wort, was ich will, oder das ist das Ende, was ich will. Deswegen kann ich jetzt nichts sagen, außer vom Gedicht zu Gedicht anderes, vom Thema zu Thema anderes.
2: Und zu deiner Frage sage ich nochmal kurz, also die Schnelligkeit und die Produktivität tatsächlich hängt ganz stark auch von der Sprache, mit der ich jetzt gerade schreibe. Wenn das, also Themen mit der Vergangenheit zu tun habe, wenn ich das auf Deutsch schreibe, dann geht das schneller, weil die Muttersprache bei mir zumindest ist es ja auch irgendwie so mit Tabus und Scham, sage ich jetzt mal, auch verbunden. Also manchmal sitzt die ganze Familie auch am Schreibtisch bei mir, wenn ich dann auf Arabisch schreibe. Also ich habe ein bisschen schlecht über die deutsche Sprache und dessen Brutalität gesprochen, aber andererseits auch dieser Last fehlt auch weg, wenn ich auf Deutsch schreibe.
1: Ich wiederhole noch mal kurz ins Mikrofon. Wie ist es mit der Sprachenauswahl? Gibt es da eine bestimmte Scham und Last auch im Arabischen? Du hast vorher erwähnt auch, dass du jetzt primär auf Deutsch schreibst und aber auch selber ins Arabische übersetzt. Also brauchst du da auch eine gewisse Distanz oder wie?
0: Nee, auf keinen Fall. Also ich habe gar keinen Scham. Ich schäme mich auch vor nichts. Ich bin auch nicht scheu. Habe ich gar kein Problem mit allem, was ich erlebt habe, in die Öffentlichkeit zu bringen. Da habe ich auch, ich kann auch auf Arabisch genauso schreiben wie auf Deutsch über meine Probleme auch. Das Problem ist, oder nicht Problem, sondern das Ding ist, warum ich oft auf Deutsch schreibe, weil ich in der Gegenwart lebe. Wenn ich in der U-Bahn sitze oder in der S-Bahn und jemand erzählt etwas, die Situation ist auf Deutsch, die Sprache ist auf Deutsch, warum soll ich das auf Arabisch schreiben? Also die Gedanken kommen auf Deutsch, dann schreibe ich das auf Deutsch. Und das ist meine Gegenwart. Ich lebe in Deutschland, ich lebe in Berlin. Alles, was ich erlebe, ist auf Deutsch. Ich denke auf Deutsch. Also wenn ich jetzt mit dir rede hier, ich sage den Satz in meinem Kopf nicht auf Arabisch und ich übersetze das. Also ich sage direkt, was ich denke. Auf Arabisch schreibe ich, was meine Vergangenheit betrifft. Also jetzt dieses Buch, Akka Aleppo Berlin, die meisten Texte sind auf Deutsch geschrieben, über Ausländerbehörde, Einbürgerungsamt, Situation hier und da. Aber Aleppo-Teil, und das ist das erste Buch, wo ich über meine Kindheit überhaupt schreibe, in diesem Buch, das war auf Arabisch. Es gibt auch Situationen, die deutsche Sprache ist wunderbar, sehr schön, aber manchmal ist die deutsche Sprache unfähig, meine Gedanken und meine Gefühle zu beschreiben bei bestimmten Themen. 2013 war ich im Luftwaffengeheimdienst-Gefängnis, das ganze Jahr, bei Assad. Ist ein anderes Thema, ich will jetzt nicht darüber nicht reden. Und wenn ich jetzt darüber schreibe, da ist die deutsche Sprache so sozusagen kraftlos. Da finde ich die Worte nicht. Ich finde die Bilder auch nicht. Deswegen schreibe ich das auf Arabisch.
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2: Hallo und willkommen zum Onda Info 650. In Berlin stehen die Wahlen zum Abgeordnetenhaus vor der Tür. Die Kampagne Berlin zusammen möchte sich mit konkreten Forderungen an die Politik in den Wahlkampf einmischen, damit Berlin eine für alle Menschen lebenswerte Stadt wird. Onda sprach mit Bob vom Bloque Latino Americano darüber, warum er sich der Kampagne angeschlossen hat. Gibran Mena Aguilar nimmt uns mitten in den Norden Mexikos, nach Topolobampo, die Bucht, die alles hat. Hier gibt es nicht nur drei Arten Garnelen, hunderte Fischarten, Delfine, Seelöwen und Zugvögel. Die Bucht ist auch die Lebensgrundlage der indigenen Mayo-Yoreme und mit ihrem Ramsar-Feuchtgebiet ein Herz der globalen Klimaregulierung. Doch das alles ist in Gefahr. Durch den Bau einer durch die deutsche KfW IPEX Bank mitfinanzierten Ammoniakfabrik. Gebrand berichtet über den Kampf der Menschen vor Ort, aber auch in Deutschland für die Rettung dieses einzigartigen Ökosystems. Doch bevor es losgeht, noch die Nachrichten von Ponal und ein Update von Markus zur aktuellen Situation in den vom Erdbeben betroffenen Gebieten Kolumbiens. Eine spannende halbe Stunde wünscht Knut im Namen der Ondistas.
3: Uruguay. Der uruguayische Musiker Rubén Rada ist tot. Das Repertoire des vielseitigen Musikers, Komponisten und Begründer des Candombe-Beat umfasste alles von Murga, Cumbia und Candombe über Samba und Tango bis hin zu Jazz und Rock. Er nahm Dutzende von Alben auf und komponierte Hunderte von Liedern. El Negro Rada setzte sich für schwarze Menschen auf der ganzen Welt ein, prangerte Rassismus an und forderte Respekt für alle Menschen. Nach einem mehrwöchigen Krankenhausaufenthalt verstarb Rubén Rada in einer Klinik in Montevideo an einer beidseitigen Lungenentzündung. Er wurde 83 Jahre alt. Kolumbien. Präsident de la Espriella hat offiziell das Ende aller Gespräche mit bewaffneten Gruppen verkündet. Die Ernennung der RegierungsvertreterInnen sowie die Anerkennung der Delegierten aus der Ex-Guerilla wurden zurückgenommen. Bereits während seines Wahlkampfs hatte de la Espriella erklärt, dass er die Gespräche über den vollständigen Frieden nicht fortführen werde. Als Grund nannte er, die Gegenseite habe keinen Willen zum Frieden gezeigt. Mexiko. Die Zapatistische Nationale Befreiungsarmee, EZLN, hat im gesamten Monat August 2026 an verschiedenen Orten in Chiapas ein umfangreiches Kulturprogramm veranstaltet, als Akt des Widerstands gegen den systematischen Angriff auf das künstlerische Schaffen. Der Kulturmonat bildet den Auftakt zur historischen Mobilisierung im Dezember, wo 1111 Zapatistas in der Hauptstadt ihr Lager aufschlagen werden, um den 33. Jahrestag ihres bewaffneten Aufstands zu begehen.
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1: Mehr als 300 Menschen sind bei dem schweren Erdbeben in Kolumbien am 10. August ums Leben gekommen. Mehr als 150 werden weiterhin vermisst. Rettungskräfte konnten bislang etwas mehr als 150 Menschen lebend aus den Trümmern bergen. Besonders schwer getroffen wurde die westkolumbianische Großstadt Pereira. Dort gibt es inzwischen schwere Vorwürfe gegen die Stadtverwaltung. Wie die Nachrichtenplattform Colombia Informa berichtet, sollen Behörde die Arbeit freiwilliger Rettungskräfte wiederholt behindert haben. Unter anderem seien Bagger zur Trümmerbeseitigung eingesetzt worden, obwohl HelferInnen mit Wärmebildkameras und empfindlicher Tontechnik noch Hinweise auf mögliche Überlebende gefunden hätten. Die Freiwilligen werfen den Behörden zudem mangelnde Koordination und den Sicherheitskräften Einschüchterungsversuche vor. Mehrere HelferInnen seien öffentlich diffamiert und bedroht worden. Bei Ponal findet ihr eine längere, detailreichere Nachricht dazu. Gleichzeitig spielen selbstorganisierte Hilfsstrukturen in Pereira eine wichtige Rolle. Freiwillige Rettungsteams und soziale Organisationen beteiligten sich schon unmittelbar nach dem Beben an der Suche nach verschütteten und richteten Gemeinschaftsküchen ein. Im Olaya Park am Rande des Stadtzentrums fanden tausende Menschen Zuflucht, die durch das Erdbeben obdachlos geworden waren. Damit steht Kolumbien vor der nächsten großen Herausforderung. Tausende haben ihr Zuhause verloren oder können wegen schwerer Schäden nicht sicher dorthin zurückkehren. Für viele wird die Katastrophe deshalb noch lange nicht vorbei sein.
2: Um die Menschen vor Ort zu unterstützen, hat das Café-Kollektiv Aroma Zapatista zusammen mit zivilgesellschaftlichen Initiativen aus dem Cauca eine Spendenkampagne ins Leben gerufen. Diese haben wir euch in den Shownotes zum Info auf unserer Webseite verlinkt. Mehr Informationen zur solidarischen Unterstützung zivilgesellschaftlicher Organisationen im Kauka durch das Café-Kollektiv im Interview mit Martin Mäusezahl, das ihr ebenfalls auf unserer Webseite findet.
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2: Ende September finden Wahlen zum Berliner Abgeordnetenhaus statt. Die Kampagne Berlin zusammen möchte sich dafür einsetzen, dass die Abgeordnetenhauswahl zu einem Wendepunkt in der Politik wird. Ihr Ziel? Berlin soll eine für alle Menschen lebenswerte Stadt werden. Berlin zusammen greift deshalb mit konkreten Forderungen in den Wahlkampf ein und unterstützt Kandidierende demokratischer, linksorientierter Parteien, welche ihre Forderungen unterstützen. Onda sprach mit Bob vom Bloque Latinoamericano darüber, warum er sich der Kampagne angeschlossen hat und welche der Forderungen insbesondere für die migrantische Community von Bedeutung sind. Hallo Bob, schön, dass du Zeit hast, mit uns zu sprechen. Könntest du erst einmal erzählen, wo du ursprünglich herkommst und was dich nach Berlin geführt hat?
5: Ja, ich komme ursprünglich aus Costa Rica und ich bin Jahr 2018 nach Deutschland gekommen. Damals nach Berlin, aber bin ein paar Mal umgezogen wegen Studium. Ich bin 2020 wieder nach Berlin, habe hier mein enges Freundeskreis, meine Arbeit.
2: Du engagierst dich im Bloque Latinoamericano Berlin. Was ist der lateinamerikanische Block?
5: Es hat 2018 als ein Bündnis von verschiedenen lateinamerikanisch-migrantischen Orgas angefangen. Seit damals hat sich eine politische Gruppe entwickelt und jetzt versuchen wir in verschiedenen Bereichen des täglichen Lebens zu agieren. Zu einem Wohnen und Recht auf Stadt, da ist hauptsächlich, wo ich aktiv bin. Zum anderen zum Solidarität und Interaktion mit lateinamerikanischen Gruppen und Aktionen, die dort stattfinden und von hier unterstützt werden könnten. Und jetzt machen wir verschiedene Aktionen auch im Rahmen der Wahl in Berlin.
2: Du erwähnst gerade die Wahl zum Berliner Abgeordnetenhaus. Neben deinem Engagement für die in Berlin lebenden LateinamerikanerInnen hast du dich auch der Kampagne Berlin zusammen angeschlossen. Warum?
5: Ich wollte mich für eine bessere Stadt engagieren, weil ich jeden Tag lebe und sehe, wie prekär das Leben hier wird. Ich finde, politische Teilhabe muss geschaffen werden und Inklusion muss auch damit auch erleichtert werden. Und Berlin zusammen steht für all das, was Inklusion, Partizipation und Teilhabe bedeutet. Und ich finde das den richtigen Ansatz, weil Aktion von unten, von Basisgruppen ist den Weg, den ich zumindest für richtig halte.
2: Welche der von Berlin zusammengestellten Forderungen sind für die in Berlin lebenden MigrantInnen besonders wichtig?
5: Wie gesagt, weil ich im Bereich Wohnen und Recht auf Stadt mich aktiv engagiere, finde ich die Forderung zu einer Umsetzung von einem Volksentscheid zu DWE und Co. enteignen sehr sinnvoll. Und zweitens natürlich die Forderung für eine Berlin für alle, dass jeder Berlinerin, die in der Stadt wohnt, hier angemeldet sein darf, ohne großen Verwaltungsstress. Deswegen Wohnung für alle und eine Registrierung für alle, sodass Teilhabe und Inklusion erleichtert wird, aber auch, dass das Leben einfacher und kostengünstiger wird. Und das wollen wir nicht nur von Berlin zusammen. Eine von Bloque Latinoamericano unterstützende Kampagne heißt Anmeldung für alle.
2: Möchtest du unseren Zuhörenden und der lateinamerikanischen Community noch etwas sagen?
5: Ich finde, manchen Kreisen von der Lokalpolitik sind für migrantische Menschen nicht zugänglich, weil es sehr schnell sprachlich eher ausgrenzend wird. Ich glaube, Berlin zusammen hat diesen Ansatz nicht. Und ich finde deswegen, je mehr Menschen mit migrantischem Hintergrund in die Kampagne eintreten, desto offensichtlicher wird, dass das eine Art Kampagne ist, die Partizipation vereinfacht.
2: Bob, vielen Dank für das Gespräch.
5: Ich bedanke mich, ja, und mache mir weiter.
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0: An einem und demselben Tag kann Joel Ulysses Pinson beim Spaziergang durch die Bucht von Huira in Topolobampo auf eine der vier vom Aussterben bedrohten mexikanischen Schildkrötenarten treffen, einen großen Tümmel beobachten und direkt im Meer weiße, blaue oder gelbfüßige Garnelen fischen.
1: Vor Jahren gab es einen Artikel mit dem Titel Topolobampo, die Bucht, die alles hat. In Topolobampo verlässt du dein Haus, erreichst das Ufer des Meeres, wirfst die Angelschnur aus und schon hast du dein Essen.
2: Joel Ulysses Pinson ist Ortsvorsteher in Topolobampo, an der Pazifikküste des mexikanischen Bundesstaates Sinaloa. Er vertritt die Menschen dieses Hafens und 11 weitere Gemeinden. Joel spricht mit Liebe über die Bucht und alles, was sie umgibt.
1: Hier gibt es ein Schutzgebiet für Seelöwen und ein weiteres Naturschutzgebiet, nur 20 Kilometer entfernt. Dort ziehen auch Orcas und andere Wale vorbei. Es finden sich verschiedene Haiarten. Dazu noch ein Vogelschutzgebiet, bekannt als Cerro de Farallón.
0: Die Bucht von Huira ist das Herz eines Lagunensystems von über 22.000 Hektar, zweimal so groß wie der Müritzsee. Vollgeschützte Feuchtgebiete. Es ist ein außergewöhnliches Ökosystem, in dem 109 Fischarten, 4 vom Aussterben bedrohte Schildkröten und 5 Vogelarten sowie 4 geschützte Mangrovenarten ihre Heimat haben. 85% aller Zugvögel Mexikos ziehen durch die Bucht. Dieser Schatz hält sich nicht selbst in einem Vakuum. Wenn das Lagunensystem ein Körper ist, sind die Yoreme Mayo seine HüterInnen, dessen Antikörper.
1: Obwohl Topolobampo formell 1886 gegründet wurde, waren die Mayo-Yoreme-Gemeinden längst an dem Ort ansässig und die Bucht war für sie immer ein heiliger Ort. Feuchtgebiete haben die größte Bedeutung, denn sie sind die Kinderstuben der Meereslebewesen.
2: Dort wachsen die Jungtiere der Fische und Garnelen auf. Etwa 4000 Familien leben davon. Als Kleinfischer, mit kleinen Booten, küstennah. International gilt der Ort als Ramsar-Gebiet. Solche Feuchtgebiete sind wie Herzen, die Sauerstoff in die Atmosphäre pumpen und so einen Zusammenbruch des Ökosystems verhindern. Sie regulieren das Klima, binden Kohlenstoff, filtern Wasser und schützen vor Orkanen. Ihre Zerstörung führt hingegen zu Klimakatastrophen wie Überschwemmungen, Stürme, Dürren und Hitzewellen, deren Häufigkeit auch hier in Deutschland in den letzten Jahrzehnten zugenommen hat.
0: Yoreme, der Name des indigenen Volkes, das hier seit Jahrhunderten lebt, bedeutet die Menschen des Ufers, die die Tradition respektieren. Für weiße Menschen haben die Yoreme ein anderes Wort, Yori. Es bedeutet, der, der nicht respektiert.
2: 2013 begann das deutsch-schweizer Unternehmen Proman AG mit dem Bau einer Anlage für wasserfreies Ammoniak in der Bucht. Unterstützt von der deutschen KfW IPEX Bank, einer 100%igen Tochtergesellschaft der bundeseigenen Kreditanstalt für Wiederaufbau. Wasserfreies Ammoniak ist eine gefährliche Chemikalie, die für die Herstellung von chemischen Düngern genutzt wird. Bei einem Leck in der Anlage würde sie sich wie ein wasserdurstiges Raubtier verhalten. Die Chemikalie verdunstet dann und sucht sich feuchte Organe wie Augen, Lungen und Schleimhäute, ebenso wie Gewässer. Auf dem Weg verursacht sie chemische Verbrennungen und den Tod von allem, was sie berührt. Die Anlage soll jährlich Tausende von Tonnen dieser Chemikalie mit Hilfe des Haber-Bosch-Verfahrens produzieren. Erfunden von Fritz Haber, bekannt als der Vater der Chemiewaffen.
0: Ulysses und seine MitstreiterInnen gründeten die Bewegung Aquino, auf Deutsch hier nicht, die es geschafft hat, den Fortschritt der Anlage mehr als ein Jahrzehnt lang in Schach zu halten. Doch im Mai 2026 kamen die Raketen, wie die 40 Tonnen Zylinder von der Bevölkerung genannt wurden, aus Deutschland an der Baustelle an. Es handelt sich dabei um gigantische Türme, die Kohlendioxid transportieren werden. Kohlendioxid wird bei der Ammoniakproduktion als Abfallprodukt erzeugt. Auf eine Tonne wasserfreies Ammoniak kommt dabei mehr als eine Tonne Kohlendioxid.
2: Die Videos der Raketen verbreiteten sich schnell auf digitalen Plattformen. Und so fand der langjährige Aktivismus vor Ort plötzlich eine Reichweite, die niemand vorhergesehen hatte. Proteste in deutschen Städten schlossen sich an. Die Bewegung ist gewachsen und hat mehr als 1 Million Unterschriften in einer Change.org-Petition gesammelt, die die Bank sich im Juli 2026 weigerte anzunehmen. Michelle Arzate, digitale Umweltaktivistin mit Zehntausenden Followern in sozialen Netzwerken, war entscheidend für diese Verbindung.
3: Als wir erkannten, dass die mexikanischen Institutionen dem Kollektiv und den Gemeinschaften seit mindestens einem Jahrzehnt gegenüber versagt haben, hörte das Narrativ in den sozialen Netzwerken auf, sich auf lokale Behörden zu konzentrieren. Wir begannen, uns direkt an die KfW-IPEX-Bank zu wenden, damit die Bank erfährt, was sie da eigentlich finanziert. Wir haben das bereits bei Royal Caribbean in Mahahual erlebt. Der soziale Druck auf die Geldgeber kann funktionieren, wenn der Staat untätig bleibt.
0: Am Riff von Mahahual wirkt ein Recht. Öffentlicher Druck und Risikoanalyse zusammen, ähnlich wie in Topolobampo. Das Ergebnis? Royal Caribbean zog sein Megaprojekt zurück. Deshalb rufen AktivistInnen von Aquino die Menschen in Deutschland auf. Briefe schreiben, die KfW in sozialen Medien markieren, der Druck wirkt. Im Juni 2026 reagierte die KfW IPEX-Bank überstürzt. Sie veröffentlichte online eine Verteidigung des Projekts. Ihr Argument, das Projekt diene Mexikos Ernährungssouveränität. Der Bau respektierte die Menschenrechte. Doch FischerInnen, indigene Völker, UN-BerichterstatterInnen und AktivistInnen in Deutschland widersprechen dem klar.
3: Das Unternehmen respektiert weder, dass dies ein Ramsar-Gebiet ist, welches man nicht anrühren sollte, noch die Menschenrechte der Bevölkerung. Die Indigenen, die hier leben, werden gewaltsam behandelt und nicht angehört. Und das seit 10 Jahren.
2: Auch Ernährungssouveränität kann nur ein Scheinargument sein. Denn Schätzungen von Diana Escobedo, einer Forscherin, die die lokale Garnelenpopulation seit 1987 untersucht, gehen davon aus, dass sich der heutzutage noch ökologische Fischfang in kleinem Umfang um mindestens 60% jährlich verringern wird.
3: Man berücksichtigt nicht die Tatsache, dass die Gemeinschaften selbst bereits ernährungssouverän leben. Für wen ist also diese Ernährungssicherheit? Hier geht es um einen Stoff, der die Basis für chemische Düngemittel ist. Und diese Düngemittel hängen eng mit Monokulturen zusammen.
0: Der oberste Gerichtshof der Nation in Mexiko entschied im April 2022, dass der Bau der Anlage mit einem sogenannten Ursprungsmangel entstanden ist. Es fand keine Konsultation der indigenen Bevölkerung statt und man ignorierte den ökologischen Wert der Mangroven, der Iguanas, Schildkröten und andere Geschützearten. Indem man die 28 Hektar Mangrovenwald zerstörte, auf denen die Plattform errichtet werden sollte. Die mexikanische Justizbehörde ordnete eine Konsultation der indigenen Bevölkerung an. Doch ihre korrekte Umsetzung wird von internationalen Organisationen wie der UNO stark angezweifelt. Die UNO veröffentlichte Ende 2025 einen von 11 BerichterstatterInnen unterzeichneten Brief, in dem Sorge über ignorierten Menschenrechts- und Umweltverletzungen bei der Fortsetzung des Projekts ausgedruckt wird.
2: Astrid Puente-Riaño, UN-Berichterstatterin für das Recht auf eine saubere und gesunde Umwelt, gehört zu der Gruppe von 11 BerichterstatterInnen, die den Brief an die mexikanische, Schweizer und die deutsche Regierung sowie die KfW-Bank sandten.
4: Das Unternehmen muss die Behörden über die Anwesenheit der indigenen Bevölkerung im Projektgebiet informieren, da dies Einfluss auf die Prozessvorgaben hat. Doch wir haben gesehen, dass das Unternehmen in seinen eigenen Dokumenten die Präsenz der Völker dort negiert.
0: Die Studien des Unternehmens leugneten auch die geschützten Arten. Die Fische täglich sehen Arten, deren Verschwinden das Projekt letztlich verursachen wird. Denn die Anlage selbst ist eine wasserdürstige Bestie. Sie saugt täglich 48.000 Kubikmeter Meerwasser zur Kühlung, so viel wie Bonn an Trinkwasser verbraucht. Ein enormer Schaden für das Ökosystem. 24 Stunden am Tag stoßt sie dann einen toxischen Cocktail zurück aus. Doppelt so salziges Wasser, Chlorrückstände, die laut Dokumenten des Unternehmens selbst karzinogen für die Fauna sind, sowie nitratbelastetes Wasser. Heiß und schwer sinkt dieser Cocktail zum Meeresboden und erstickt dort Algen, Weichtiere und Garnelenlarven, den Anfang der Nahrungskette, von der nicht nur die gesamte Fauna der Region abhängt, sondern auch Topolobampo und die Yoreme.
4: Für die Bank ist es sehr wichtig zu verstehen, wie sie ihren Verpflichtungen nachkommen kann, nicht zur Verschärfung der Klimakrise und der toxischen Verschmutzung beizutragen. Sie sollten sehen, wie sie stattdessen dazu beitragen können, dass die Investitionen Teil der Lösung sind. Leider gibt es heutzutage eine übermäßige Abhängigkeit von toxischen Substanzen, wie dem wasserfreien Ammoniak für die Nahrungsmittelproduktion, deren schwerwiegende Auswirkungen sich sogar kurzfristig, aber definitiv mittel- und langfristig bereits zeigen.
2: Ordnet die UN-Berichterstatterin ein. Auch wenn mit Ernährungssouveränität argumentiert wird, für das Unternehmen Proman AG ist die Ansiedlung in Topolobampo vor allem eine Exportstrategie. Sie wollen 80% des Ammoniaks nach Asien und in die USA exportieren und sich dabei die Kosten der Durchfahrt durch den Panama-Kanal sparen. Bei der Bekanntgabe des von Deutschland garantierten Darlehens erklärte Philipp Kielbasser, Mitarbeiter der KfW IPEX Bank, dass die gesamte Erzeugnismenge von dem US-amerikanischen Unternehmen Koch Fertilizer LLC vermarktet werde. Zugleich unterschrieb die mexikanische Regierung einen Vertrag, um dem Unternehmen für die kommenden 15 Jahre Fracking-Gas für 2 Milliarden Dollar zu verkaufen.
0: Bei einem Leck wird die Anlage praktisch zu einer chemischen Bombe. Die eigenen Unternehmensdokumente listen 33 Risikoszenarien auf. 8 davon gelten laut der Studie als unannehmbar, weil sie ein- oder mehrmals eintreten können. Auch nach internationalen Standards müsste das Projekt als unannehmbar eingestuft werden. Der Grund: Die Anlage steht auf seismisch aktivem Boden. Sie liegt in einer Orkanzone und sie befindet sich in einem Gebiet unter Kontrolle organisierter krimineller Gruppen. Das Dokument zeigt, bei einem 5-minütigen Leck stirbt die Bevölkerung im Umkreis von 5 Kilometer augenblicklich zwischen 7 und 10.000 Menschen. Noch in 15 Kilometer Entfernung drohen irreversible Schäden, Erblindung und chemische Verätzungen der Lungen.
2: Die toxische Wolke würde sich bis zu 45 Kilometer ausbreiten und die nahe Stadt Los Mochis erreichen, wobei bis zu 400.000 Menschen betroffen wären. Doch die Bedrohungen für das Leben, die dieses Projekt darstellt, sind keine bloßen Zukunftsprognosen. Wer sich dagegen wehrt, sieht sich schon heute mit Drohungen und Gewalt konfrontiert.
0: Als die Maschinen begannen, die Mangroven zu zerstören, versuchte eine Gruppe von Fischern, das Unternehmen daran zu hindern. Ulises Pinzón erinnert sich.
1: Es versammelten sich etwa 30 Kollegen und wollten die Arbeit der Maschinen blockieren, aber nachdem sie etwa 2 Stunden am Ort waren, erschienen bewaffnete Leute im Auftrag der Regierung des Bundesstaates Sinaloa und baten sie, den Ort zu verlassen. Und aus Angst zogen sich die Kollegen zurück.
2: Seitdem haben die Gewalt und die Morddrohungen nicht aufgehört. Ende 2021 erhielt Ulises Besuch von einer weiteren bewaffneten Gruppe.
1: Es waren etwa 5 Pickup-Trucks, aber nur 2 Personen stiegen aus. Bewaffnete Leute näherten sich und sagten mir, dass es ihnen nicht gefallen würde, jemanden aus Topolobampo töten zu müssen, damit die anderen sich beruhigen.
0: Die Menschenrechtsverletzungen, die auch die UN-BerichterstatterInnen dokumentieren, umfassen diese Morddrohung. Zusätzlich die Zwangsvertreibung von Ulysses aus seiner Gemeinde, den Versuch des gewaltsamen Verschwindenlassens und Klagen des Unternehmens gegen MenschenrechtsverteidigerInnen. Im Juni, nach den Massenmobilisierungen in Mexiko und Demonstrationen in Deutschland, haben sich die Einschüchterungen fortgesetzt, beklagen die VerteidigerInnen.
2: Der Kampf in Topolobampo und jetzt in Deutschland ist stärker als je zuvor. Die Einschüchterungen haben die MenschenrechtsverteidigerInnen nicht gestoppt. Die Tatsache, dass eine öffentliche, durch deutsche Steuergelder gestützte Bank das Projekt finanziert, verleiht den Menschen in Deutschland eine konkrete Handlungsoption. Sie können von der KfW IPEX Bank fordern, dass sie die Finanzierung eines Projekts zurückzieht, das laut Zeugenaussagen und nationaler wie internationaler Dokumentation kriminelle Merkmale aufweist. Ulysses meint dazu.
1: Wir laden die ganze deutsche Gesellschaft ein, hierher zu kommen, Topolobampo zu sehen und zu genießen, aber auch zu sehen, wie das Geld, das durch ihre Regierung und ihre Institutionen verwaltet wird, das Leben der Menschen hier von Grund auf verändern kann.
0: Deutschland hat, laut der UN-Berichterstatterin Astrid Puente, die Chance zu lernen, die Menschenrechte und das Überleben des Planeten zu respektieren. Die VerteidigerInnen des Territoriums laden die deutsche Gesellschaft ein, sie zu unterstützen und zu zeigen, dass ihnen die Feuchtgebiete wichtig sind, das Herz dessen, was von der globalen Klimaregulierung überbleibt.
4: Dieser Fall bietet eine wichtige Lehre für die Behörden in Mexiko, genauso wie für Investoren, Unternehmen und Banken in Deutschland. Bei solchen Projekten müssen die Folgen für Klima, Umwelt und Menschenrechte von Anfang an mitgedacht werden. Das Recht auf eine gesunde Umwelt ist international anerkannt. Deshalb braucht es sorgfältige Umweltprüfungen und Genehmigungsverfahren, die auch die Auswirkungen auf Wasser und auf indigene Gemeinschaften berücksichtigen.
2: In der Zwischenzeit fordert Ulysses weiterhin das, was seine Bewegung seit 10 Jahren fordert. Hier nicht. Für die Zukunft seiner Kinder, seines Volkes und des Volkes der Yureme. Und damit alle Welt die Möglichkeit hat, diese Lagunen zu besuchen und zu bestaunen. Er fordert eine Bucht von Uwira, die natürlichen Reichtum an diejenigen abgibt, die sie pflegen, besuchen und umgeben.
1: Wir wollen unseren Kindern ein Topolobampo hinterlassen, wo sie frische Luft atmen können, wo sie die Meeresfrüchte genießen können, wo sie weiterhin die Delfine sehen können, wo sie weiterhin an den Stränden sein können, dass sie wissen, dass es kein verschmutzter Ort ist, dass sie wissen, dass es ein sicherer Ort ist und dass sie wissen, dass es ihre Familie war, die dafür gekämpft hat.
5: Das war's für heute. 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Bis zum nächsten Mal verabschiedet sich Knut im Namen der Ondistas.

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1: 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Es ist der Samstag, 12. September 2026 und wir sind im Studio.
2: Am Mikrofon AKW.
1: Und Bettina. Diesmal, wir lesen und machen uns Gedanken, eine Sendung mit Buchtipps und Musik, live on air.
2: Lisi Doron, wir spielen Alltag, Leben in Israel seit dem 7. Oktober. Alba de Cespedes, was vor uns liegt. Das nächste, was wir auf der Liste haben, das ist fürs nächste Mal, das lassen wir für heute aus. Und dann noch
1: Amos Os Worte. Und beginnen tun wir natürlich mit einer ganz großen, Dolly Parton mit Wildflowers.

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Wir sind heute live im Studio und haben wieder einiges gelesen. Und ein paar Bücher können wir heute vorstellen. Das erste von Alba de Céspedes, Was vor uns liegt. Es ist von 1938 und ist jetzt gerade wieder neu erschienen, 2025, neu übersetzt ins Deutsche, von Esther Hansen. Von Alba de Céspedes sind jetzt gerade mehrere Bücher neu ins Deutsche übersetzt worden, auch das verbotene Notizbuch, glaube ich, heißt es, und aus ihrer Sicht. Und aus ihrer Sicht habe ich schon angefangen zu lesen, aber kam irgendwie nicht weiter. Und jetzt dieses Buch hat mich richtig reingezogen, das konnte ich nicht mehr weglegen. Was vor uns liegt. Alba de Céspedes hat gelebt 1911 bis 1997, geboren in Rom, verstorben in Paris. Sie hatte eine italienische Mutter und einen kubanischen Vater, und sie hat eben schon früh geschrieben, und dann hat sie aber irgendwie mit 17 oder so geheiratet oder musste heiraten, eine Ehe, die sie dann später annullieren ließ. Und in den 30er Jahren hat sie sich dann in Rom eine Wohnung gemietet, um eben zu schreiben, und sie hat dann Romane geschrieben, fürs Radio geschrieben. Sie war Journalistin. Auf fembio.org gibt es eine gute Bio von ihr, vor allem auch mit vielen Bildern. Da habe ich mich ein bisschen kundig gemacht. Und dieses Buch hier, das sie eben 1938 geschrieben hat, ist auch bald übersetzt worden ins Deutsche oder mehrmals schon übersetzt worden. Es hatte dann den Titel Das andere Ufer oder Der Ruf ans andere Ufer, und eigentlich im Original heißt es Nessuno torna indietro. Also eigentlich heißt es Niemand kehrt um. Dazu komme ich dann noch. Es war in Italien ein Bestseller, und es war auch dann weltweit, soweit ich das verstanden habe, ein Bestseller. Wenn ihr eben auf fembio.org geht, seht ihr da, dort auch tolle historische Bilder, so Werbebilder von diesem Buch. Es wurde offenbar auch verfilmt, das habe ich aber noch nicht gefunden. Das Buch handelt von jungen Frauen, ich glaube es sind 8 junge Frauen, alle so Anfang der 20er, also in ihren 20ern, die zum Studieren nach Rom gehen und dort zusammen in so einem Art Kloster oder einfach so einem Institut leben, das von Nonnen geleitet wird. Es geht um die Geschichte dieser jungen Frauen und auch um die Nonnen. Es sind alles junge Frauen, die so als erste Frauen überhaupt studieren und die Möglichkeit haben, ein Studium zu machen. Viele von ihnen kommen auch vom Land, aus Apulien, aus Süditalien, und können jetzt studieren unter großen Entbehrungen der Eltern. Andere sind so ein bisschen Töchter aus besserem Hause, die da studieren oder auch nicht wirklich studieren. Aber alle verbindet eigentlich diese neue Möglichkeit zu studieren, und gleichzeitig leben sie auch noch in einer Zeit, wo ihnen sonst als Frauen noch so vieles verschlossen ist, und es geht immer so um diese Diskrepanz, dass sie jetzt eigentlich dieses Studium haben und eigentlich auch ja plötzlich so ein selbstbestimmtes Leben führen in Rom. Also das ist so halb selbstbestimmt, weil sie leben eben in diesem Institut, wo die Nonnen auch jeden Abend das Tor zuschließen, und irgendwie um 10 gehen alle Lichter aus und sie können nur noch mit der
Petroleumlampe lesen oder lernen, aber gleichzeitig haben sie auch diese Freiheit, sind weg von ihren Familien, von ihren Dörfern, sind mit den gleichaltrigen Frauen da und können sich eigentlich in der Stadt ja frei bewegen am Tag. Und das Buch folgt diesen verschiedenen jungen Frauen. Es ist auch so, die Autorin springt so mitten im Kapitel von einer Frau zur anderen, dass auch, also ich habe mich immer wieder ein bisschen verloren, habe gedacht, ah, wer ist jetzt sie und so, und dann habe ich zwischendurch gedacht, muss das mal aufschreiben, dass ich sie unterscheiden kann, aber irgendwie schien es mir dann auch gar nicht so wichtig. Also man merkt es dann auch mit der Zeit, also es ist irgendwie klar, sie sind völlig verschiedene, aber einfach so ihr Schreibstil ist auch so, dass sie immer so von einer zur anderen springt und dann auch zu eben auch zu diesen Nonnen. Und da gibt es zum Beispiel eine Silvia, die so ganz im Studium aufgeht und dann auch Erfolg hat am Schluss und eine Dozentur erhält. Oder es gibt eine Emanuela, die eigentlich gar nicht wirklich studiert, sondern sich eher in diesem Institut versteckt, weil sie eine uneheliche Tochter hat. Oder Xenia, die eigentlich schon früh vom Institut wegläuft und dann nach Mailand geht, um dort zu arbeiten, aber auch schnell merkt, wie wenig Möglichkeiten eigentlich Frauen haben, ökonomisch unabhängig zu sein, also auch gut zu verdienen, und dann herausfindet, wie sie eigentlich ein gutes Leben, also ein gut, oder wie sie, ja, wie sie ein für sich gutes Leben führen kann, indem sie eigentlich von dem Geld der Männer profitiert. Dann gibt es Vinkia, die so einen völlig idiotischen Freund hat, Luis. Sie sind beide aus Spanien und die gehen immer zusammen ins Kino und er betatscht sie dort immer im Kino und es wird eigentlich beschrieben, wie sie sich davor extrem ekelt und jedes Mal denkt, ich will den gar nicht mehr sehen, ich möchte das gar nicht. Aber dann trifft sie ihn trotzdem wie immer wieder, weil er irgendwie etwas Aufregendes verspricht, und dann beginnt der spanische Bürgerkrieg und sie geht völlig auf so in dieser Rolle der Kriegsfrau, die so wartet, auf die Briefe wartet, um dann irgendwann zu erfahren, dass er auf Heimurlaub in Cordoba kurzerhand seine Jugendliebe geheiratet hat und gar nie an sie gedacht hat. Also das sind so verschiedene Geschichten von diesen jungen Frauen, die so ineinander gehen. Die Frauen treffen sich, also sie sind eigentlich so eine Freundinnengruppe, sie treffen sich auch immer auf den Zimmern, um miteinander zu reden. Und wir hören aber auch ganz viel vom Innenleben dieser Frauen. Also wir sind auch immer in ihrer Perspektive und können dem so folgen, auch von so ihren Wünschen oder was sie so träumen und wie das immer so hin und her geht. So Ekel vor den Männern, also wie jetzt mit diesem Luis, das ist eigentlich, oder auch einfach so Überdruss an den Männern, ist auch ein Thema, das immer wieder kommt. Es ist auch so klar, dass eigentlich die Frauen zwar da jetzt studieren, aber sie immer wieder erfahren, wie eingeschränkt auch so ihre Möglichkeiten für die Zukunft sind oder ihre Möglichkeiten, eigene Pläne zu machen. Und darum wird dann klar, es sind immer dann diese jungen Männer, mit denen sie ausgehen, die da so planen und auch für sie planen. Zum Beispiel einer, der sich eben in die Emanuela verliebt und eine ganze Zukunft für sie plant, bis er dann herausfindet, dass sie eine Tochter hat und sie dann sofort verlässt. Er sagt ihr dann so, pfui, das fand ich so eine krasse Stelle. Und dann gibt es aber auch Frauen, die da im Institut, die nehmen sich dann ganz raus, zum Beispiel die Augusta.
da wird so klar, sie lebt eigentlich schon sehr, sehr lange in diesem Institut. Sie ist eigentlich schon viel älter als die anderen und sie hat sich im Zimmer so eingerichtet mit einer Schildkröte und sie ist da so und raucht und trinkt und schreibt die ganze Zeit. Sie schreibt einen Roman am anderen, der aber niemand will diese Romane verlegen. Also hier sind wir mit all diesen Frauen, das genau in den ersten, jetzt ist der Roman übersetzt mit «Was vor uns liegt». Ich habe nirgends einen Hinweis gefunden, warum man dem Roman jetzt diesen Titel gegeben hat, weil ich verstehe es eigentlich nicht. Also vielleicht geht es darum, dass sie immer davon träumen, was dann für sie möglich ist mit dem Studium, aber ja, eigentlich finde ich Nessuno torna indietro, niemand kehrt um. Das sagt mir viel mehr, weil sie eigentlich eben in dieser Situation sind, dass sie durch das Studium eine Art Freiheit erhalten, die Frauen vor ihnen nicht hatten, aber sie können sie auch noch nicht wirklich umsetzen oder leben, weil ihnen so viel weil sie so viel Hindernis haben, also zum Beispiel eben auch die fehlende Verhütung ist natürlich immer ein Riesenthema. Und dann, was mich auch so nachhaltig beschäftigt hat, ist eben das, was in den ersten Übersetzungen im Titel anklingt, nämlich dieses das andere Ufer oder der Ruf ans andere Ufer. Als anderes Ufer wird nämlich immer beschrieben, wenn diese jungen Frauen heiraten, dass sie dann wie so an ein anderes Ufer wechseln und dann, dass dann auch, es ist dann so klar, dass dann die Freundschaften mit den die sie unter sich geschlossen haben, dass die dann aufhören. Also es ist immer klar, wenn eine dieser jungen Frauen dann die Prüfung ablegt und das Institut verlässt, dann geht sie irgendwie zurück oder eben sie zu ihrer Familie und heiratet dort oder sie heiratet sonst. Und das bedeutet immer, dass eigentlich der Kontakt dann zu den anderen jungen Frauen, dass der dann vorbei ist. Und dass sie, und sie sagen das auch immer, dass sie ja gar keine Freundschaft eigentlich haben, sondern dass dann das einfach vorbei sein wird und dass sie dann so andere Leben haben, dass sie dann gar nichts mehr miteinander zu tun haben. Also das hat mich, ja, ich weiß nicht, ob das auch so eine Anspielung ist auf die verschiedenen so gesellschaftlichen Verhältnisse, aus denen sie kommen. Also das wird auch mal beschrieben. Aber einfach, dass so diese Freundschaft, eigentlich wird die ganze Zeit ihre Freundschaft und ihre Beziehung beschrieben, aber es ist auch so klar, dass sie die dann als Verheiratete nicht werden weiterführen können. Alba de Céspedes, wie gesagt, hat dieses Buch 1938 geschrieben, also das ist mitten im faschistischen Italien, schreibt sie dieses Buch. Sie wird dann auch sofort, also das Buch soll zensuriert werden, das soll auch gar nicht erscheinen, weil sie natürlich hier ein Frauen beschreibt, die es nicht geben soll. Sie wird auch mehrmals zitiert, aber sowohl der Verlag wie auch sie bleiben bei diesem Buch. Sie ist dann auch später, als Rom besetzt wird, 1944 flieht sie auch aus Rom, sie ist bei der Resistenza, über Radio ruft sie zum Widerstand auf. Also sie ist unglaublich aktiv, dann auch nach dem Krieg gründet sie eine Literaturzeitschrift und da habe ich noch beim Recherchieren auch ein wahnsinniges Dokument gefunden, nämlich in dieser Literaturzeitschrift, die hieß Mercurio
und hat sie 1944 gegründet, bestand bis 1948. Und in der letzten Ausgabe hat sie dort noch einen Austausch oder eine Debatte mit Natalia Ginzburg. Natalia Ginzburg schreibt da nämlich einen Text, der heißt Diskurs über die Frauen. Und sie beschreibt da eigentlich, dass es bei allen Frauen, egal wer sie sind, wie sie sind, wo sie sind, gibt es ein Leiden. Es ist ein Leiden am Frausein, nämlich eigentlich an einer jahrhundertelangen Unterdrückung. Und dieses Leiden beschreibt sie so als einen Brunnen. Oder sie sagt, wegen diesem Leiden, also wegen dieser Situation der Frauen, fallen die Frauen immer wieder in so einen Brunnen, in den sie hinabgezogen werden. Und wo sie dann eben leiden, melancholisch sind und einfach so wo sie einfach immer wieder reingezogen werden. Und sie sagt, das ist eigentlich der Grund, warum Frauen dann in ihrem Leben nichts Wahrhaftiges zustande bringen. Und sie schreibt dann, Frauen sind ein unglückliches und bedauernswertes Geschlecht, das viele Jahrhunderte der Knechtschaft hinter sich hat, und sie müssen sich mit allen Mitteln gegen ihre ungesunde Angewohnheit wehren, immer wieder in den Brunnen zu fallen. Denn freie Wesen fallen so gut wie nie in einen Brunnen und denken nicht ständig an sich selbst, sondern sie beschäftigen sich mit allen wichtigen und ernsten Dingen in der Welt und beschäftigen sich nur dann mit sich selbst, wenn es darum geht, jeden Tag freier zu werden. Und das fordert sie dann die Frauen auf, oder sich selbst vor allem, eben sich damit zu beschäftigen und sich mit allen Mitteln zu wehren, immer wieder in den Brunnen zu fallen. Und Alba de Céspedes schreibt ihr dann eine Antwort auf diesen Text und sagt, ja, ich weiß genau, wovon du sprichst. Ich kenne diesen Brunnen genauestens. Aber ich finde, gerade weil wir Frauen immer wieder in diesen Brunnen fallen, können wir eigentlich das, was wir können. Also wir können eben genau aus diesem Brunnen schöpfen, aus diesem Wissen, das wir eigentlich erhalten, weil wir gerade immer wieder in diesem Brunnen sind und all diese Gefühle dort haben und all das erfahren müssen, was es eben heißt, quasi nicht immer souverän da unterwegs zu sein, sondern eben immer wieder in diesem Brunnen zu fallen. Also das war für mich wirklich noch die Entdeckung von heute, dass ich diesen Text gefunden habe. So wie ich gesehen habe, gibt es den noch nicht auf Deutsch übersetzt, sondern ich habe jetzt das auf Italienisch gefunden und dann auf Englisch wurde es vor ein paar Jahren für die New York Review auch übersetzt. Also das findet ihr auch im Netz. Es ist auch beschrieben auf fembio.org. Wobei hier steht dann, Albert Céspedes hätte gesagt, es käme darauf an, das Widerstandspotenzial ihres Innenlebens für äußere Veränderungen zu nutzen. Naja, also das sagt sie eigentlich überhaupt nicht. Aber finde ich jetzt. Aber sie nimmt eben dieses Innenleben der Frauen sehr ernst und das zeigt sich eben sehr gut an diesem Buch. Und ich finde, eigentlich macht sie das an diesem Buch genau vor, was es eigentlich heißt, in diesem Brunnen zu schöpfen und diesen Brunnen quasi den Frauen nicht negativ auszulegen, sondern zu sagen, ja, okay, wir sind, also ja, das ist unsere historische Situation auch, also lass uns gemeinsam in diesem Brunnen tauchen mit allem. Jetzt zum Schluss dieses Buchtipps lese ich euch noch eine kleine Stelle vor. Es geht hier um Xenia. Das ist die junge Frau, die eben abgehauen ist aus dem,
aus dem Institut, weil sie das einfach nicht mehr ausgehalten hat, dort immer eingeschlossen zu werden. Und weil ich glaube auch, sie hat die Prüfung nicht bestanden und dann hätte sie wieder zurückgemusst. Und jetzt hat sie eben so einen reichen Freund. Und durch diesen reichen Freund kann sie jetzt ein Leben leben, das ihr sehr gefällt, aber was natürlich auch sehr, ja, das ist natürlich auch keine einfache Situation. Ich meine, sie arbeitet dann auch die ganze Zeit und es ist einfach auch diese Ungerechtigkeit zu spüren, dass sie nicht einfach selber mit ihrer Arbeit so verdienen kann, dass sie einfach dieses Leben leben könnte. Sie ist jetzt da in Nizza und ist in einem schönen Hotel abgestiegen. In letzter Zeit wanderte sie in Gedanken häufig zurück in ihre Kindheit. Damals hatten sie oft tiefe Zweifel geplagt. Lebe ich auch wirklich? Dann hatte sie mit den Fingern ihre Arme berührt, um den Tastsinn zu spüren, hatte den eigenen Namen laut ausgesprochen, um ihre Stimme zu hören. Xenia. Es reichte ihr nicht zu leben und zu wissen, dass sie lebte. War das wirklich sie, Xenia, die nun in diesem Duftbad in einem der besten Hotels in Nizza lag? War das wirklich ihr Auto, das in der Garage stand, das schönste Auto von ganz Mailand? Und hatten die namhaftesten Schneiderinnen die Kartons mit den teuren Kleidern wirklich an sie geschickt? Als sie noch in ihrem Dorf lebte, war sie manchmal traurig geworden bei dem Gedanken, dass sie wahrscheinlich niemals etwas Besonderes erleben würde. Gleichzeitig hatte sie geahnt, dass ihr Leben anders verlaufen würde als das der Mädchen um sie herum. Ihr schienen die Dinge zuzufliegen, und obwohl sie wenig lernte, war sie immer Klassenbeste. In der Jugend hatte sie dann schnell gemerkt, dass die Männer nach ihr schauten, auch wenn sie sich in der Gesellschaft von Freundinnen befand, deren Schönheit augenfälliger war. Doch zu Hause reichte das Geld nicht einmal für neue Schuhe. Nach der Schule hatte sie sich gesagt, das muss nun ein Ende haben. Ich gehe nach Rom an die Universität und nach dem Studium suche ich mir eine Anstellung. Papa und Mama hatten den Weinberg verpfändet und sie war abgereist. Wenn sie jetzt die Augen schloss, musste sie daran denken, wie viele ihrer Kindheitsfreundinnen unten im Süden geheiratet hatten, deren Männer nun allabendlich in die Osteria gingen, sich betranken und sie anschließend mit benebelten Sinnen bestiegen und alle 9 Monate ein Kind. Sie schlug die Augen auf und betrachtete ihren flachen weißen Bauch. Das Wasser umhüllte sie mit wohliger Wärme. Als Kind hatte sie sich immer mit kaltem Wasser in einer Zinkwanne waschen müssen und war manchmal aufgrund der Kälte wohl auch ein bisschen schmutzig geblieben. Ja, ein bisschen schmutzig. Bei dem Gedanken musste sie lachen, spritzte mit den Füßen durch das Wasser, stand tropfend auf und wickelte sich in einen Bademantel. Das ist der schönste Abend meines Lebens, dachte sie und streckte sich auf dem Bett aus. Wenn nun ein Mann das Zimmer betreten hätte und wäre es der beste Mann der Welt, sie hätte ihn vor die Tür gesetzt. Nichts reichte für sie an die Freude heran, mit sich und dem eigenen Selbstbild glücklich zu sein. Frauen dachten immer, Glück fänden sie nur in der Liebe, doch sie war überglücklich, ohne jemals verliebt gewesen zu sein. Dino, ja, ihr armer kleiner Dino, in einem Monat begann sein Prozess. Im Gegensatz zu Dino und Horsch hatte sie keine Freude mehr an Abenteuern und Risiko, seitdem sie in einem weichen Bett schlafen durfte, mit einer Daunendecke auf den Füßen und dem sanften Schein der Nachttischlampe über dem offenen Buch. Doch sie konnte nicht lesen. Das körperliche Wohlbehagen lähmte sie, nahm ihr alle Kraft, selbst um den Arm zu heben und das Licht auszuschalten, ließ sie alles vergessen. Nein, nicht alles. Hin und wieder entriss der Gedanke an Horsch sie ihrer Seligkeit. Ihm verdankte Xenia die luxuriöse Wohnung, in der sie lebte, die Hausangestellten, das Auto, das Bankkonto, den Schmuck, die Kleider und auch ihre Vergangenheit, ihren Adelstitel und den Nimbus der wohlanständigen Dame,
den er um sie gelegt hatte. Horsch war ein außergewöhnlich kluger, höflicher und angenehmer Mann. Jeden Abend gingen sie zusammen aus, oft aßen sie im Club und allen war bekannt, wie sie zueinander standen. Es hieß nun immer Horsch und die Baronin, als wären sie ein und dieselbe Person. Horsch hielt Xenia über seine Geschäfte auf dem Laufenden und entschied nichts, ohne sie vorher um Rat zu fragen. Doch an zwei Abenden in der Woche blieb Horsch über Nacht und im selben Moment, da er die Tür ihres Schlafzimmers hinter sich schloss, war die zärtliche Freundschaft, die Xenia für ihn empfand, wie verwandelt. Horschs sanfte Gesten, die bewundernde Hingabe, die aus seinem Verhalten und auch aus seinem Liebesspiel sprach, konnten ihren Ekel nicht lindern. Mit schreckgeweideten Augen lag sie im Dunkeln und hätte am liebsten geschrien. Und sie schrie, sie lehnte sich auf im Stillen. Später, wenn er schlief, lag sie wach und fürchtete, derselbe Abscheu könne sie in ihren Träumen heimsuchen. Im Morgengrauen verabschiedete sich Horsch von ihr mit einem keuschen Kuss auf die Haare. Sie lächelte ihn matt an, wie nach langer Krankheit. «Ciao, Raimondo», sagte sie sanft und schlief im unsagbaren Genuss ihrer wiedergefundenen Einsamkeit glücklich ein. Nach dem grauen Mailänder Winter versetzte sie der Frühling in Nizza in einen wahren Freudentaumel. Die Mimosen, die Sonne, das Meer, die frische Luft. Früh am Morgen wachte sie auf, entwarf beschwingt die Pläne für den Tag, der am Ende immer zu kurz war für all das, was sie sich vorgenommen hatte. Abends ging sie ins Theater oder ins Konzert. Danach sah sie lange vom Balkon aus aufs Meer und berauschte sich an dem Gedanken, nun wieder sorglos leben zu können, wie als Kind. Das war ein Ausschnitt aus Alba de Céspedes, was vor uns liegt.

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Das zweite Buch, das ich gelesen habe, Wir spielen Alltag, Leben in Israel seit dem 7. Oktober von Lisi Doron. Lisi Doron ist eine israelische Schriftstellerin. Sie hat über ihre Familiengeschichte geschrieben, mehrere Bücher, Geschichte ihrer Mutter, sie ist eine, also hier steht im Klappentext, geboren 1953 in Tel Aviv, wurde durch ihre Romane über die zweite Generation nach der Shoah bekannt. Ihre letzten Bücher, da hat sie sich dann angefangen, auch mit ihren palästinensischen Nachbarn auseinanderzusetzen, literarisch. Und die wurden dann auch in Israel gar nicht mehr verlegt. Aber in Deutschland, sie lebt auch zwischen Tel Aviv und Berlin. Und dieses Buch beginnt ja, am 7. Oktober 2023 und beschreibt eigentlich, wie sie nach dieser Erschütterung wieder anfängt zu schreiben, wie sie versucht, sich irgendwie mit dem Schreiben wieder so in eine Art Leben zurückzuschreiben. Und das aber eben ein Leben ist, das immer so wie auf Distanz ist. Darum auch dieser Titel, Wir spielen Alltag. Sie ist eine linke Israeli, das heißt, sie beschreibt auch die ganze Zeit Situationen, wie sie auf Demos geht und protestiert gegen die Regierung. Auch die Hoffnungslosigkeit, die sie verspürt auf diesen Demos und trotzdem einfach das immer wieder zu gehen, weil was gibt es anderes? Ich habe mir vorher überlegt, was ich gerne lesen würde, und es sind so kleine Vignetten, die sie beschreibt, also irgendwie der Besuch beim Coiffeur oder dann mal wieder eine Reise nach Berlin, auch die Beziehung mit ihrer Familie, mit ihren Freunden. Und es geht, also jetzt auch wegen der Zeit, aber auch, weil ich finde, man müsste richtig so einen Buchteil vorlesen, um das auch so zu verstehen, also was das Buch auch eben mit einem macht, weil diese verschiedenen Situationen und auch einfach eben so im Buch halt so nebeneinander stehen in diesen einzelnen Kapiteln oder Vignetten und das auch irgendwie dazu beiträgt, dass man überhaupt so das Gefühl hat, man kann diese Situation irgendwie annähernd ein bisschen fassen. Also darum habe ich mich jetzt entschieden, dass ich eigentlich gar nichts daraus vorlese. Ich möchte euch das einfach sehr ans Herz legen, dieses Buch. Ich kann euch einfach vielleicht den Klappentext vorlesen. Lisi Doron hat ihr Leben lang gekämpft für eine Heimat ohne Verfolgung, für Frieden mit den palästinensischen Nachbarn, für Freiheit und Demokratie. Dann kam der 7. Oktober. Während in Tel Aviv Sirenen heulten, führte die israelische Regierung einen Krieg, der noch mehr Menschen tötete und keine zurückbrachte. Inzwischen sind über anderthalb Jahre vergangen. Auf das Grauen der Kriegsmonate folgte ein brüchiger Waffenstillstand. Gibt es eine Zukunft, an die man heute noch glauben kann? In einer Zeit fehlender Antworten schreibt Lisi Doron von ihrem Alltag, den es nicht gibt und der doch weitergeht. Begegnungen mit Hinterbliebenen, absurd komische Szenen mit den Enkeln im Luftschutzraum, politische Diskussionen beim Friseur, schal werdende Gedenkveranstaltungen, Schweigen am Telefon mit dem palästinensischen Freund. Man kann Lisi Dorons schriftstellerischer und menschlicher Leistung nur den höchsten Respekt zollen. Sie, also was
Und das Buch hat in mir auch so eine Art, also

irgendwie auszulassen im Buch, dass sie einfach so ihre Namen ändern auf dem Uber-Account. Also eigentlich, das ist, und zwar sehr früh, also nach dem 7. Oktober, ist es irgendwie für sie so ganz schnell klar, dass sie jetzt einfach nicht mehr mit ihren Namen, die sie quasi als Israeli oder als Jüdinnen, als Jüdin und Jude ausweisen würden, ja, dass sie das, dass sie sich andere Namen geben, dass sie das verstecken. Das hat mich schon sehr, sehr bewegt. So ein bisschen, also, oder es hat mich dann heute auch erinnert an irgendwie meine Selbstverständlichkeit, dass ich so jetzt denke, ich poste jetzt unsere Sendungseinladung nicht auf der feministischen Agenda. Das ist irgendwie klar. Also es ist völlig absurd, oder? Es ist eine Sendungseinladung, wo eigentlich einfach zwei Bücher vorkommen, die so über den 7. Oktober in Israel, also das im Titel haben. Und es ist für mich so klar, nein, das kann ich jetzt nicht. Also natürlich könnte ich das auf die feministische Agenda auf Telegram setzen, aber schon in mir habe ich so dieses Gefühl, ja, nein, das geht nicht, das wäre jetzt so eine Provokation. Wer weiß, was dann passiert, wenn ich das posten würde. Crazy, crazy, crazy. Ja, das ist der Buchtipp. Lisi Doron, wir spielen Alltag, Leben in Israel seit dem 7. Oktober.

0: 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Jetzt kommen wir, das war Arthur Russell, und jetzt kommen wir nochmal zu einem Buch. Kurzen Moment, ja, jetzt, ich sehe, ja. Am 29. August fand in Basel eine Demonstration unter dem Motto «Death to Zionism», Tod dem Zionismus, statt. Veranstaltet wurde die Demo von Basel for Palestine. Auf der Internetseite der Bewegung für Sozialismus wurde auch für diese Demo aufgerufen. Nebst einem Text ist ein Bild zu sehen mit einer eingerahmten Schrift. Dort steht Basel Doppelpunkt, the birthplace of Zionism, und birthplace ist mit einem roten Farbstift durchgestrichen. Dafür wurde das Wort End eingefügt. Also eben anstatt dem Geburtsort das Ende. Und das Wort End, ja, das ist noch so dekoriert mit zwei kleinen roten Dreiecken, aber zwar umgedrehte. Und das, ja, es ist jetzt... Ach, das ist dann auch wieder so die Frage, was sind das jetzt für Dreiecke? Also, sind das jetzt Hamas-Dreiecke? Ist das jetzt einfach das rote Dreieck aus der palästinensischen Fahne? Ja, diese Demonstration fand exakt am Jahrestag des ersten zionistischen Kongresses am 29. August 1897 in Basel statt. Während Basel for Palestine in einer Medienmitteilung meldet, ich zitiere, der Aufruf zum Tod des Zionismus bedeutet einen Aufruf zur Zerstörung und zum Ende einer mörderischen, brutalen Ideologie, die eindeutig Gewalt und systematischen Raub an Leben und Lebensgrundlagen verursacht. Während Basel for Palestine das sagt, sagt Alfred Bodenheimer, Professor für jüdische Studien an der Universität Basel, zu lesen in einem Bericht auf tachles.ch. Ich zitiere, die Formulierung «Death to Zionism» ist eine kalkulierte Grenzverschiebung im Sprachgebrauch. Man kann den Zionismus nicht töten, sondern nur die Menschen, die dahinter stehen. Das Wort «Tod» bezieht sich auf lebendige Organismen. Unter Berücksichtigung all der Aggressionen, denen weltweit jüdische Menschen in den letzten drei Jahren ausgesetzt waren, kann dieses Wort nicht neutral verstanden werden. Man kann nicht so tun, als ob dieser Aufruf im luftleeren Raum getätigt würde, wo man akademisch darüber spricht, was das Ende des Zionismus bedeuten würde. Das Wort Tod ist das Entscheidende. Das ist eine Grenzverschiebung, die die Organisatoren normalisieren wollen. Das Hamas-Dreieck, das darunter abgebildet ist, stellt die kongeniale Ergänzung dar. Die Hamas hat am 7. Oktober schließlich gezeigt, was sie mit dem Tod des Zionismus meint. Das alles sei nur inszeniert, vermittelt der Titel eines Artikels vom 27. August auf Baba News, der lautet «Death to Zionism», wie Medien und Polizei in Basel einen Gewaltaufruf inszenieren. Es sei absurd, von Gewaltaufruf zu sprechen. Ich zitiere wieder aus diesem Artikel. Tod dem Zionismus als Aufruf zur Gewalt gegenüber ZionistInnen zu interpretieren, ist genauso absurd wie Death to the Patriarchy als Morddrohung gegenüber Männern zu lesen. Enden tut dieser Artikel dann aber mit dem sehr vielsagenden Abschnitt. Achtung, ich zitiere daraus. Denn selbst wenn Death to Zionism als Gewaltaufruf gegen Menschen verstanden werden könnte, ist nicht klar, weshalb er sich plötzlich an jüdische Menschen per se und nicht ausschließlich an ZionistInnen richten sollte. So, und das ist jetzt genug mit Death to Zionism. Es ist unerträglich. Wer ernsthaft gegen Antisemitismus kämpfen möchte, würde sicher nie so ein Demo-Motto wählen. Nun aber, ist uns, als wir von dieser Demonstration gehört und gelesen haben, wirklich das Bedürfnis gekommen nach etwas anderem? Wir brauchen einen Ausbruch aus diesem Sprachgebrauch, aus diesem Kokettieren mit Gewalt, aus diesem taktischen Sprechen, das man nicht beim Wort nehmen kann, aus dieser autoritären Einöde. Und deshalb steigen wir jetzt ein in den folgenden Text und ein in die israelische Geschichte. Ihr hört den Text, noch ist die Rechnung nicht gemacht, der letzte Vortrag, Juni 2018 von Amos Oz aus dem Buch, aus der Textsammlung, oder eben Textsammlung, sind Essays und Redensammlung von ihm mit dem Titel Worte, der diesen März, ist das auf Deutsch erschienen, herausgegeben von seiner Tochter Fania Oz Salzberger und Gavni Lazar-Kokia. Noch ist die Rechnung nicht gemacht, der letzte Vortrag Juni 2018. Amos Oz hielt die hier abgedruckte Rede am 22. Juli 2018 in der Universität Tel Aviv. Es war sein letzter öffentlicher Auftritt, seine letzte Rede. Die letzte Lektion. Feuer züngelte im Ofen. Und die alte Hinda ging hinaus und trug das Blech mit den Fladenkuchen wie eine Araberin auf dem Kopf. Das Blech sah aus wie ein schönes Beet voll Sesamsamen und machte Hoffnung. Es gab Hoffnung, dass ihr auch das Brot, das richtige Brot, das sie am Nachmittag für die ganze Woche backen würde, gelingen würde. Der Kopf des kleinen Amram lag noch immer im Schoß von Arye Lapidot und diese Anhänglichkeit strahlte etwas Trauriges, Einfaches, Mitgefühlerregendes aus und gleichzeitig etwas Geheimnisvolles, unendlich Wichtiges und Wertvolles. Reste von Dornen hingen an ihren abgetragenen Kleidern und an ihren Köpfen. Da rief die Brotbäckerin sie zur Hilfe und beide standen auf und standen da. Und in ihren Dornen, wie in ihrem Dastehen, lag dasselbe große Geheimnis. Sie standen da und hielten Wache, Lebenswache. Lebenswache hielten der Alte und das Kind, Dornen gekrönt. Die Sonne schien wie vor dem Regen. Die Existenz war eine dornige Existenz. Noch war die Rechnung nicht gemacht. Josef Chaim Brenner, von hier und von dort, 1911. Einen schönen guten Abend, einen angenehmen Sommerabend. Jedes Mal, wenn ich zu diesen letzten Zeilen aus Josef Chaim Brenners von hier und von dort zurückkehre, durchläuft mich ein Zittern. Und hin und wieder muss ich mir die Frage stellen, ist die Rechnung wirklich noch nicht gemacht? Ehrlich gesagt, ich habe Ihnen heute Abend gar nicht besonders viel zu bieten. Vor ein paar Monaten veröffentlichte ich ein kleines Büchlein, Liebe Fanatiker. Ich habe versucht, ihm die Schlussfolgerungen eines ganzen Lebens aufzubürden. Das habe ich vor allem für meine Enkel getan. Ich habe ihnen gesagt, euer Opa hat in der Publizistik und auf Demonstrationen viele Jahre lang in der ersten Reihe gekämpft. Jetzt kämpft ihr in der ersten Reihe. Opa ist jetzt in der Logistik verantwortlich für die Munition. Hier dieses kleine Büchlein, das soll eure Munition sein. Ich wollte darin wirklich kurz und knapp darstellen, was ich hier und nicht nur hier für die schlimmste Seuche des 21. Jahrhunderts halte, und nicht nur des 21. Jahrhunderts, den Fanatismus. Darüber hinaus, was ich über das Judentum, nicht nur als Religion, nicht nur als Nation, denke und auch meine Gedanken über den Staat Israel, wohin er sich entwickelt und wohin er sich noch immer entwickeln kann, weil die Rechnung in der Tat noch nicht gemacht ist. Von den Dingen, die ich in Liebe Fanatiker schrieb, möchte ich hier drei erwähnen.
1: Erstens. Die schon über 100 Jahre andauernden Auseinandersetzungen zwischen uns und den Palästinensern sind eine blutende Wunde, nicht nur eine blutende Wunde, sondern eine infizierte Wunde voller Eiter. Sie ist inzwischen schon zu einem Abszess geworden. So eine Wunde heilt man nicht so leicht. Das funktioniert nicht. Man kann nicht auf eine Wunde immer wieder einschlagen und ihr einbläuen, dass sie aufhören soll, Wunde zu sein und aufhören soll zu bluten. Ich bin nicht gegen den Stock. Ich bin kein Pazifist. Im Gegensatz zu meinen Kollegen in Europa und Nordamerika, die mich manchmal, nur leider meist aus den falschen Gründen, in ihre Arme schließen, du bist einer von uns, make love, not war. Im Gegensatz zu ihnen habe ich nie gedacht, dass Gewalt das schlechthin Böse in der Welt ist. Ich habe mein Leben lang gedacht und denke bis heute, dass das ultimativ Böse in der Welt die Aggression ist. Und der Aggression muss man nicht selten mit Gewalt Einhalt gebieten. Man braucht einen großen Stock, um sie zu stoppen und niederzuzwingen. Die Aggression ist die Mutter aller Gewalt auf der Welt. Deshalb habe ich nie an Make Love Not War und All You Need Is Love geglaubt und glaube auch nicht daran, die zweite Wange hinzuhalten. Zwei entfernte Verwandte von mir, Jüdinnen aus Deutschland, haben im Alter von etwa 20 viele Jahre in Konzentrationslagern der Nazis verbracht. Befreit wurden sie dort nicht etwa von Friedensdemonstrationen mit schönen Parolen, Ölzweigen und Tauben, sondern von Soldaten der Alliierten mit Helmen und Maschinengewehren. Das werde ich nie vergessen. Deshalb bin ich nicht gegen einen großen Stock. Hätte der Staat Israel, hätte das jüdische Volk keinen solchen, wäre keiner von uns jetzt hier. Entweder lägen wir tot unter der Erde oder wir wären zumindest mit Brachialgewalt von hier vertrieben worden. Wir sind hier, weil wir einen großen Stock haben. Aber Wunden heilt man nicht mit dem Stock. Schon 100 Jahre sagen uns alle möglichen schlauen Leute, es bräuchte nur noch einen Schlag, dann sei es geschafft, dann wäre alles in Ordnung. Nein. Wunden kann man nur heilen und man heilt sie nicht an einem Tag und nicht in einer Woche. Aber irgendwo muss man anfangen. Man sucht einen Anfang für die Heilung der Wunde. Zuallererst verwendet man eine Sprache des Heilens. Nicht die Sprache der Unterwerfung oder der Abschreckung, nicht die Sprache von dem anderen eine Lehre erteilen oder von einmal draufhauen und fertig oder von die werden sich noch umgucken, sondern eine Sprache, die Wunden heilt. Die Sprache des Wundenheilens beginnt damit, dass du deinem Gegner, ja deinem Feind, die folgenden Worte sagst. Ich weiß, du hast sehr große Schmerzen, ich verstehe. Und nicht, du hast recht und ich bin im Unrecht. Und auch nicht, hier, nimm alles für dich, es tut mir leid, was ich dir angetan habe. Vielmehr die einfachen Worte, es tut dir weh, ich weiß, auch mir tut es weh, komm, lass uns gemeinsam einen Weg suchen. Das sind einfache Worte. Und für diese Worte muss man noch kein einziges Wohnmobil aus einer Westbank-Siedlung räumen. Man muss sie sagen und man muss sie aufrichtig sagen. Das ist das eine. Wunden heilt man nicht mit dem Stock.
0: Und das zweite. Wenn es hier nicht zwei Staaten geben wird, und zwar ziemlich schnell, dann wird es hier einen Staat geben. Und dies wird kein binationaler Staat sein, so etwas gibt es nicht, sondern ein arabischer Staat, vom Meer bis zum Jordan. Früher oder später. Mit der Zwischenstufe einer Diktatur der Juden über die Araber und über ihre eigenen jüdischen Gegner oder ohne sie. Mit der Zwischenstufe von entsetzlicher Gewalt und Strömen von Blut oder ohne sie. Mit der Zwischenstufe von Apartheid oder ohne sie. All diese Zwischenstufen, ganz gleich welche, führen über kurz oder lang, wenn es keine zwei Staaten geben wird, zu einem Staat, und zwar zu einem arabischen, vom Meer bis zum Jordan. Ich möchte klarstellen, ich habe kein Problem, mit Arabern zusammenzuleben. Ich habe nur ein Problem, ich will keine Minderheit sein. Nicht nur unter Arabern, ich möchte nirgendwo mehr Minderheit sein. Nicht nach allem, was mir meine Eltern und Großeltern erzählt haben, nicht nach dem, was Josef Chaim Brenner erzählt hat, nicht mit all dem, was ich in meinen Genen mit mir herumschleppe. Ich möchte nicht Minderheit sein, nicht einmal in der Schweiz. Und garantiert nicht in diesem gegenwärtigen muslimischen Nahen Osten. Glaubt nicht die netten Geschichten von multinationalen oder binationalen Staat, von einem Staat aller seiner Bürger, die man euch verkaufen will. So etwas gibt es nicht. Es gibt heute genau 6 Beispiele für erfolgreiche multinationale Staaten. Ich kann sie auswendig aufzählen. Die Schweiz, die Schweiz, die Schweiz, die Schweiz, die Schweiz und, dass ich es nicht vergesse, auch noch die Schweiz. Alle anderen sind auseinandergebrochen oder in Strömen von Blut untergegangen. Zypern war ein binationaler Staat, Libanon war ein binationaler Staat, Syrien und Irak waren binationale Staaten, die ehemalige UdSSR, die russische und die ukrainische Ukraine. So ein Gebilde gibt es nicht. Sogar Spanien mit seinen Basken und Katalanen wackelt. Großbritannien wackelt auch. Belgien wackelt. Selbst aus Kanada hört man solche Stimmen. So ein Geschöpf gibt es nicht. Entweder findet es sein Ende in Strömen von Blut oder es endet gut. Und dies ist das einzige Beispiel in der modernen Geschichte, das gut ausging, als das tschechische und das slowakische Volk beschlossen, sich friedlich in 2 Staaten zu trennen. Das würde ich mir wünschen. Das war auch bei denen nicht leicht. Wo genau sollte die Grenze lang gehen? Wer bekam die strategisch wertvollen Orte, die Bodenschätze, die Schätze auf den gemeinsamen Banken, die Goldbarren in den Kellern der Nationalbank? Wirklich nicht so einfach. Aber sie haben diese Trennung, diese Scheidung vorbildlich hinter sich gebracht und ohne Blutvergießen. Es gibt keinen multinationalen Staat als Staat seiner Bürger. Gebt euch keinen Illusionen hin und lasst euch von niemandem zu Illusionen verführen. Entweder 2 Staaten, und zwar schnell, oder über verschiedene Zwischenstufen ein arabischer Staat vom Meer bis zur Wüste, in dem die Juden als Minderheit leben werden. Wie wird die Situation der jüdischen Minderheit in einem grundsätzlich muslimischen Staat sein? Nicht gut. Warum ich das sage? Warum ich so ein Schwarzseher bin? Schließlich habe ich Freunde, die eine rosa Brille tragen. Sie sehen die Koexistenz, sehen die Juden im muslimischen Spanien des Mittelalters. Ich sage Ihnen, warum ich da pessimistisch bin. In meiner Kindheit waren noch 20-25% der palästinensischen Araber Christen. In Ramallah gab es eine christliche Mehrheit, in Bethlehem und Beit Yala auch. In Nazareth, in vielen Dörfern Galiläas. Aber diese Christen sind verschwunden. Das ist nicht unsere Schuld, nicht Israels Schuld. Es ist weder die Folge der Unterdrückung noch des Zionismus. Sie sind fort. Dabei waren sie palästinensische Araber. Sie haben Arabisch gesprochen. Man ist besser keine Minderheit, nirgendwo und schon gar nicht im Nahen Osten.
1: Auch das Dritte, was ich Ihnen sagen will, ist eine Paraphrase dessen, was schon in dem kleinen Büchlein Liebe Fanatiker steht, von dem ich viele Exemplare auf eigene Kosten in den Siedlungen habe verteilen lassen. Ich habe das Büchlein auch ins Russische und Arabische übersetzen lassen und dort verbreitet. Ich habe dafür gesorgt, dass es in den Buchläden kaum mehr als eine Tasse Kaffee kostet. Denn das ist, ich möchte nicht sagen ein Testament, ich mag dieses Wort nicht, aber darin steht, was ich auf dem Feld der politischen, kulturellen, historischen und zionistischen Auseinandersetzung hinterlassen möchte. Ich möchte also einen weiteren Punkt aus diesem Büchlein erläutern. Warum ist dieser Streit zwischen uns und den Palästinensern so kompliziert? Warum macht er Leute, die normalerweise ziemlich klug sind, dermaßen verrückt und das nicht nur bei uns, sondern in der ganzen Welt? Er drängt kluge Leute entweder in die Ecke eines extremen Linken wie Gideon Levy, dass hier sei Kolonialismus, Apartheid, der ganze Zionismus sei verrottet und von Anfang an dem Untergang geweiht gewesen. Oder in die andere Ecke, alles was wir machen sei gut und wenn jemand etwas kritisiert, dann soll er sich erstmal an die eigene Nase fassen. Die anderen sollen die Klappe halten, niemand ist moralischer als wir, sollen die Kritiker schweigen. Die zweite Position führt im Grunde zu der logischen Schlussfolgerung, dass die Mehrheit der Knesset, die heute alles machen kann, sogar das Pessachfest auf Tu Bishvat verlegen, den Rest der Welt um Israel herum und seine Kritik für illegitim erklärt und damit ist die Sache für sie gegessen. Sollen die endlich aufhören, uns verrückt zu machen? Entweder wird man hier in diese Ecke gedrängt oder begibt sich selbst dorthin oder in jene entgegengesetzte. Warum sind die Leute so verwirrt? Weil hier im Grunde schon seit Jahrzehnten zwei Kämpfe geführt werden. Die palästinensischen Araber führen gegen uns gleichzeitig, nicht einen nach dem anderen oder abwechselnd, sondern gleichzeitig zwei Kriege. Einen gerechten und einen gemeinen und verbrecherischen. Der gerechte Kampf ist der des palästinensischen Volkes, frei in seinem Land leben zu können, ohne Unterdrückung und Versklavung, ohne Straßensperren und Erniedrigung, ohne Raub und Ausbeutung, ohne das Töten. Jeder anständige, halbwegs gescheite Mensch wird zugeben, dass dies ein gerechtes Ziel ist, auch wenn er die Mittel nicht rechtfertigt. Aber das palästinensische Volk kämpft auch dafür, dass wir nicht das Recht haben, als freies Volk in unserem Land zu leben. Wir sollen nicht haben, was sie für sich fordern. Es kämpft dafür, dass wir überhaupt nicht mehr hier sein sollen oder hier nur als geduldete Minderheit leben werden. Dr. Jekyll und Mr. Hyde. Und bei uns genau dasselbe. Das jüdische Volk führt im Staat Israel einen gerechten Krieg für ein Ziel, das die Grundlage des zionistischen Denkens bildet, ein freies Volk in unserem Land zu sein, keine Herren über uns zu haben, nicht Minderheit zu werden, dass man uns nicht verfolgt, uns nicht diskriminiert, nicht erniedrigt. Aber gleichzeitig führen wir auch Krieg, weil wir noch zwei Zimmer zu unserer Wohnung dazu haben wollen, auf Kosten der arabischen Nachbarn. Das ist sehr verwirrend, auf beiden Seiten, Dr. Jekyll und Mr. Hyde. Im Grunde führen hier beide Seiten zwei Kriege. Das bringt sogar Leute um den Verstand, die normalerweise besonnen sind und analysieren können. Und natürlich bringt es die einfachen Leute durcheinander, die sich entscheiden müssen. Sag, für welchen Fußballclub bist du? Für Hapoel oder für Beitar? Und wenn der Staat Israel Beitar ist, dann hassen sie eben Hapoel und sind für Beitar, weil das unsere sind, ganz egal, was die tun. Und weil dies die Essenz meiner ganzen Weisheit ist, möchte ich Ihnen jetzt eine Geschichte erzählen. Vor etwas mehr als 20 Jahren habe ich in Paris einen palästinensischen Intellektuellen getroffen. Er war damals etwa 30. Ich war seitdem nicht mehr mit ihm in Kontakt. Er muss heute etwas über 50 sein. Er war Dozent für eine der Sozialwissenschaften an einer französischen Universität. Ich weiß nicht mehr genau, was sein Gebiet war. Ich kann mich noch nicht einmal genau an seinen Namen erinnern. Aber ich erinnere mich an den ersten Satz, den er mir sagte. Gleich als wir uns die Hand gaben. Ich bin aus Lifta.
0: Das kam mir etwas merkwürdig vor. Ein 30-jähriger Mann, wie kann der aus Lifta sein? Aus dem palästinensischen Dorf am Rande Jerusalems, das von seinen Bewohnern 1948 lange vor seiner Geburt verlassen wurde. Ich erinnere mich ausgezeichnet an Lifta. Mein Elternhaus im Viertel Keren Avraham war 1,5 Kilometer von Lifta entfernt. Und ich gestehe hier und heute und weiß nicht, was man mir dafür tun wird. Mein Vater, der Revisionist, meine Mutter und ich sind ungeachtet unseres Nationalstolzes am Schabbat nach Lifta gegangen, um dort guten, wirklich guten Käse zu kaufen. Und ein bisschen Obst und Gemüse, das dort billiger war und sehr gut schmeckte. Lifta war ein wunderbarer Ort. Etwa 100 wunderschöne kleine Steinhäuser am Hang. Feigenbäume, Olivenbäume, Weinstöcke, die auf Terrassen und Dächern Schatten spendeten. Und sogar eine Quelle gab es dort. Ein bezaubernder Ort, den wir geliebt haben. Und dieser Mann sagt zu mir, Sie müssen wissen, es ist mir egal, wer in Palästina regiert. Ich will die Juden da nicht vertreiben. Ich möchte mich nicht an ihnen rächen, aber ich möchte mein Haus in Lifta zurück. Er hat es mir nicht gezeigt, weil wir uns nicht in seinem Büro getroffen haben. Aber er erzählte, sein ganzes Büro und auch seine ganze Wohnung seien voll mit Bildern von Lifta und seinem Haus dort. Ich sagte, entschuldigen Sie, haben Sie je dort gelebt? Er sagte, nie, ich habe Lifta in Bildern und erzählte mir, seine Großeltern und seine Eltern, ich erinnere mich nicht genau, seien von dort vertrieben worden. Ich weiß nicht, ob sie vertrieben wurden oder geflohen sind, das tut im Moment auch nicht viel zur Sache, aber er hat mir Folgendes mit großem Nachdruck gesagt. Sie müssen wissen, Sie werden dort so lange keinen Frieden und keine Ruhe haben, bis ich nicht das Haus in Lifta bekomme, das meiner Familie gehört hat. Ich will es, es gehört mir und ich lasse es mir von niemandem nehmen. Ich werde nicht zulassen, dass man Frieden macht, einen Kompromiss aushandelt, solange ich nicht dieses Haus bekomme. Das war sehr beeindruckend. Ich habe etwas darüber nachgedacht. Ein paar Sekunden herrschte Stille. Und dann habe ich zu ihm gesagt, wissen Sie was, Ihr Haus in Lifta werden Sie niemals bekommen, und zwar nicht wegen der Zionisten. Auch wenn das jüdische Volk morgen mit großer Mehrheit entscheiden sollte, dass der Zionismus ein großer Fehler war und wir hier abziehen. Wir alle nehmen Stock und Rucksack und ziehen wieder weg, geben ihnen die Schlüssel zurück. Sie werden Ihr Haus in Lifta nicht mehr zurückbekommen. Er fragte, warum nicht? Ich antwortete ihm, sagen Sie, wollen Sie in diesem Haus in Lifta leben? Wollen Sie darin wohnen, Ihr Büro in Paris verlassen? Er sagte, nein, wie kommen Sie darauf? Ich möchte im Sommer dorthin fahren, jeden Sommer unter den Weinstöcken und den Feigenbäumen sitzen, die Quelle hören und die Glöckchen der Ziegen, die auf dem Hang weiden. Das ist alles, was ich will. Keine Souveränität, nur das. Ich sagte, angenommen, die israelische Regierung beschließt morgen ein uneingeschränktes Rückkehrrecht für die Enkel und Urenkel und für wen sie wollen. Ihr Haus in Lifta werden sie nicht bekommen. Denn wenn die Menschen dorthin zurückkehren, dort lebten, wenn ich mich nicht irre, 1948 etwa 1000 Einwohner. Wenn heute alle zurückkehren, gäbe das eine Kleinstadt von 15.000 bis 20.000 Menschen. Mehrstöckige Häuser, mindestens einen Drogeriemarkt, 2-3 Supermärkte, ein paar Ampeln und große Parkplatznot. Die Ziegen und die Quelle werden Sie da nicht mehr hören. Wissen Sie, Sie sind krank und ich diagnostizierte seine Krankheit auch. Diejenigen von Ihnen, die eine medizinische Ausbildung haben, sollten jetzt ein Blöckchen zücken und es aufschreiben. Sie leiden an Rekonstruktionitis. Sie suchen in der Dimension des Raumes etwas, was es längst nicht mehr gibt. Sie wünschen sich das sehr. Sie hängen an dem Lifter, mit dessen Geschichten sie groß geworden sind. Großvater, Großmutter, Vater, Mutter. Ich verstehe sie, ich verurteile das nicht. Ich sage ihnen auch nicht, vergessen sie es. Nie im Leben würde ich ihnen so etwas sagen. Auch ich habe meine Kindheit und die Erinnerungen daran nicht vergessen. Ich sage ihnen etwas anderes. Wenn sie sich so sehr nach Lifter sehnen, dann schreiben sie doch ein Buch. Machen sie einen Film. Schreiben sie ein Theaterstück. Eine Forschungsarbeit. Suchen sie das, was sie verloren haben. In der Zeit und nicht in der räumlichen Dimension. Denn sie haben es nicht in der räumlichen Dimension verloren, sondern in der Zeit. Rekonstruktionitis aber ist eine gefährliche Krankheit. Ich kann sie verstehen, aber sie ist gefährlich. Wenn sich jemand so sehr nach seiner Kindheit, nach den Landschaften der Kindheit seiner Eltern sehnt, soll er sich hinsetzen und Bräutigams Suche oder nur wie ein Gast zur Nacht schreiben, so wie S.I. Agnon über den Ort Butschatsch geschrieben hat. Versuchen Sie nicht, sie wieder aufzurichten, so wie es bei Agnon einmal auf recht groteske Art der Erzähler von Nur wie ein Gast zur Nacht versuchte, der dafür ziemlich Prügel einstecken musste und von dieser Unternehmung wie ein begossener Pudel zurückkehrte. Versuchen Sie das besser nicht. Sie sehnen sich nach Ihrer Kindheit, das ist in Ordnung. Aber wenn Sie sich vor lauter Sehnsucht wie ein fünfjähriger Junge aufführen, muss man Sie ins Krankenhaus einweisen. Haben Sie mal eine Frau geliebt, eine Jugendliebe, die große Liebe Ihres Lebens, und Sie können sie nicht vergessen? Vielleicht spüren Sie auch, dass Ihre große Liebe Sie auch nicht vergessen kann. Aber jetzt, wo Sie 60, 70, 80 sind, gehen Sie auch nicht zu ihr nach Hause, holen Sie da raus und sagen ihr, du gehörst mir. Schreiben Sie ein Buch über sie, schreiben Sie ein Gedicht, ein Theaterstück, Memoiren. Was Sie in der Zeit verloren haben, versuchen Sie nicht, es in der Dimension des Raumes zu finden. Versuchen Sie nicht, Ihre Kindheitserinnerungen am Bargeldautomaten einzulösen. Dabei wird nichts herauskommen, außer einer Kränkung oder gar richtiger Wahnsinn, denn dabei kann man wahnsinnig werden. Nachdem wir uns verabschiedet hatten, musste ich mich allerdings selbst fragen. Ehrlich, Amos, ist der Zionismus denn keine Rekonstruktionitis? Ist das nicht auch eine große Rekonstruktionskrankheit? Ich habe viel darüber nachgedacht und meine Antwort ist nein. Grundsätzlich zumindest. Der Zionismus in seinem Wesen nach keine Rekonstruktionitis? Warum? Meine Vorfahren und ihre Vorfahren haben sich über 2000 Jahre am Sederabend gewünscht, nächstes Jahr in Jerusalem. Das stimmt. Und wären sie nicht verfolgt, gequält und erniedrigt worden, wären sie nicht ermordet worden, hätten sie es wohl weitere 2000 Jahre gesagt und wären nicht hierher gekommen. Der einzige Grund, warum die Juden aus Osteuropa als Erste hierher kamen und die Juden aus den orientalischen Ländern etwas erst später, worüber sie sich ein bisschen ärgern, ist nicht, weil die Letzteren schwer vom Begriff waren und es einfach nicht kapiert haben und auch nicht, weil sie Eretz Israel weniger geliebt haben als Abraham Mapu oder Naftali Herz Imber. Man hat sie einfach nicht so sehr gequält wie die Juden in Russland und in Polen und in Rumänien. Soll heißen, die Sache mit der Rekonstruktionitis war durchaus Bestandteil des Zionismus. Sie war das Salz, die Antriebskraft. Sie war auch ein Ansporn. Sie war sogar eine Hymne. Denn in dem Gedicht von Naftali Herz Imber heißt es nicht, ein freies Volk zu sein in unserem Land, wie in der Hatikva heute. Bei ihm steht, zurückzukehren ins Land unserer Väter.
1: Rückkehr ist ein Element von Rekonstruktionitis. Rückkehr ist auch ein Teil einer neuen politischen und einer neuen ideologischen Bewegung. Aber das war nicht der Kern, nicht der zentrale Bestandteil, nicht der ausschlaggebende Grund. Wären da nicht das Leid, die Verfolgung und die Einsicht gewesen, dass nichts anderes helfen wird? Nicht sich im Ghetto einzuschließen und nicht sich völlig zu assimilieren, wäre die Rückkehr nicht geschehen. Die kam nicht von der Rekonstruktionitis. Die kam nicht, zumindest nicht primär, von dem Wunsch, nächstes Jahr in Jerusalem. Die Wahrheit ist, man konnte einfach nirgendwo anders hin. Mein Großvater, Großvater Alexander, der Vater meines Vaters, war viele Jahre ein begeisterter Zionist und sogar ein revisionistischer Zionist. Er hat für den Zionistenkongress gespendet und immer Jabotinsky gewählt. Aber das war in Wilna gewesen. Warum ist er nicht gleich nach Eretz Israel gekommen? Weil ihm Eretz Israel, vielleicht zu Recht, noch nicht europäisch genug erschien. Eines Tages, irgendwann mal, vielleicht. Als der Antisemitismus in Wilna richtig gewalttätig wurde, beantragte Großvater Alexander für sich und seine Familie die Einreiseerlaubnis nach Amerika. Er ging hin, stellte seinen Antrag, das ist dokumentiert, und sie sagten zu ihm: Sie müssen 17 Jahre warten. Wir haben eine Warteliste von 17 Jahren. Im Wilna, Anfang der 30er Jahre, konnte er nicht noch 17 Jahre warten. Das war unmöglich. Danach wollte er Franzose werden und sogar Deutscher. Er war verrückt genug, um die deutsche Staatsbürgerschaft anzusuchen, vielleicht 2-3 Monate, bevor Hitler an die Macht kam. Ich bin den Deutschen für alle Zeiten dankbar, dass sie ihm die verweigert haben, sonst gäbe es mich jetzt nicht. Sogar eine skandinavische Staatsbürgerschaft hat er beantragt, ich weiß nicht welche. Nur weil Jerusalem nach seinem Maßstab noch nicht europäisch genug war. Eines Tages, irgendwann mal, vielleicht. Großvater Alexander ist hierher gekommen, weil niemand anders ihn haben wollte. Das ist die Wahrheit, die man so gerne vergisst. Die, die Israel heute hassen, und auch unsere eigenen Kinder, wissen das heute nicht mehr. Niemand hat sie gewollt. Die Einwanderungspolitik Kanadas gegenüber Juden in den 30er Jahren lautete: One is too many. Die Schweiz, die ich heute bereits erwähnte, sagte: None is too many. Der große Freund Israels, ein Philosemit, Feldmarschall Jans Matz aus Südamerika, der den Zionismus wirklich unterstützte, gab eine trickreichere Antwort als: Südafrika wird keine europäischen Juden aufnehmen. Er sagte: Südafrika verachtet und verabscheut den Antisemitismus und sieht ihn als eine Geißel. Deshalb kommen hier keine Juden rein, denn wir wollen uns nicht den Antisemitismus holen. Niemand hat diese Juden haben wollen. Sie sind nicht wegen Rekonstruktionitis nach Jerusalem gekommen. Sie hatten sie wohl wie jeder Jude, aber nicht das hat sie hierher gebracht, sondern die Tatsache, dass dies der einzige Rettungsanker war, den sie zu packen bekamen. Ohne diesen Rettungsanker hätten sie nicht überlebt. Dann hätte es statt 6 Millionen 6,5 Millionen tote Juden gegeben. Übrigens, auch die Juden aus orientalischen Ländern. Wenn man ihnen heute erzählen will, der böse Zionismus habe dem wunderbaren jüdisch-arabischen Zusammenleben ein Ende gemacht und es wäre ganz harmonisch so weitergegangen, wenn der Zionismus nicht alles durcheinander gebracht hätte und man habe die orientalischen Juden von den frischen Auen in Bagdad oder Marokko weggeschleppt und in Israel dann in Durchgangslager gesteckt und ihnen Unrecht getan. Ja, man hat ihnen viel Unrecht getan, schlimmes Unrecht. aber nicht aus Bosheit, sondern, das sage ich in Klammern, wegen des kindlichen Triebes, der noch aus dem 19. Jahrhundert stammte, einen neuen Menschen schaffen zu wollen. Einen neuen Menschen schaffen, das steht uns nicht zu. Unternehmt niemals diesen Versuch. Wenn man versucht, den Menschen zu kneten, um einen neuen Menschen, einen neuen Juden aus ihm zu machen, geht das schlecht aus. Im besten Fall, wie in unserem Fall, ausgezeichnetes menschliches Material, wir werden aus ihnen noch richtige Menschen machen, endet es mit einer Kränkung, die noch viele kommende Generationen weiterwirkt. Im schlimmsten Fall endet der Versuch, einen neuen Menschen zu machen, in Strömen von Blut.
0: Aber nein, wenn die Juden des Irak dort geblieben wären, erst vor kurzem haben wir gesehen, was den muslimischen Jesiden im Irak passiert ist. Sie wurden alle abgeschlachtet. Nein, nicht alle, Verzeihung, nur die Männer. Frauen ab 10 Jahren konnte man für eine Packung Zigaretten kaufen. Das ist es, was den irakischen Juden passiert wäre, wenn sie dort geblieben wären. Und wann sind sie aufgestanden und weggegangen? Auch das erwähnt man nicht so gerne. Sie sind nicht aufgestanden und gekommen, als Israel seine Fahne schwenkte, und nicht, weil man dort plötzlich nächstes Jahr in Jerusalem sagte und sie sich dann dachten, warum eigentlich nicht. Sie verließen den Irak, als die britischen Machthaber kurz davor waren, abzuziehen, und sie wussten, dass sie dort alleine zurückbleiben würden. Und sie verließen auch Nordafrika kurz vor dem Abzug der französischen Machthaber, weil sie dort nicht allein zurückbleiben wollten. Es war nicht Rekonstruktionitis. Zwar gab es sie in der Nationalhymne, in der Fahne, in der Motivation, in der Phraseologie, der Ideologie. Aber was uns hierher gebracht hat, war nicht Rekonstruktionitis, sondern Lebensgefahr und die Tatsache, dass wir keine andere Wahl hatten. Aber, und das ist der Kern dessen, was ich heute Abend sagen möchte, heute sind wir akut gefährdet zu erkranken. Wenn die Rekonstruktionitis zum Herzstück des Zionismus wird, dann gnade uns Gott. Was wäre das lächerlich? Das Erbauen des dritten Tempels, von dem heute immer öfter die Rede ist, ist dafür das beste Beispiel. Lasst uns einen Weltkrieg gegen den ganzen Islam führen. Mit den arabischen Nachbarn allein, das ist uns eine Nummer zu klein. Lasst uns einen Weltkrieg anführen gegen die Türkei und Indonesien, gegen das atombewaffnete Pakistan und gegen Malaysia. Wir wollen den Tempelberg zurück. Der gehört uns. Tempelberg jetzt. Der neue Tempel soll jetzt gebaut werden, nicht erst morgen, nicht in 10 Jahren, sondern jetzt. Nehmen wir für einen Moment an, ich komme in umgekehrter Weise zurück zu der Fantasie, über die ich mit dem Mann aus Lifta geredet habe. Angenommen, morgen früh verkünden Sie in den Nachrichten, dass der oberste muslimische Rat in Kairo, Riad, Damaskus oder Teheran oder in allen 4 Städten die ganze Nacht hindurch bis zum Morgengrauen getagt hat, um noch einmal die Schriften zu prüfen, und tatsächlich zu dem Schluss gekommen ist, dass der Tempelberg den Juden gehört. Gebt uns noch einen Monat Zeit, wir räumen die Moscheen, wir geben euch die Schlüssel, er gehört euch. Wir haben uns geirrt, sorry, ihr könnt zurückkehren. Wissen Sie, was dann passieren wird? Im heutigen Staat Israel gibt es sehr viel mehr Juden, die die Gebote halten, als während der Zeit des ersten oder zweiten Tempels in Eretz Israel gelebt haben. Zum Sterbetag, zu der Hilula von Shimon Bar Yochai, kommen heute jedes Jahr 400.000 Menschen nach Meron. Was würde in Jerusalem an den 3 Pilgerfesten passieren, wenn 1 oder 1,5 Millionen Menschen in die Stadt strömten und alle auf den Tempelberg wollten? Alle würden kommen, das ist schließlich ein religiöses Gebot. Ein wichtigeres Gebot als die Hilula von Rabbi Shimon Bar Yochai. Allein zur Beerdigung von Rav Ovadia Yosef vor 5 Jahren sind 600.000 oder 700.000 Menschen nach Jerusalem gekommen. Millionen oder 1,5 Millionen werden an den 3 Wallfahrtsfesten nach Jerusalem in den Tempel strömen. Was ist mit Toiletten für 1,5 Millionen Männer und Frauen auf dem Tempelberg mit Parkplätzen? Unter dem Tempelberg, auf dem Ölberg, unter dem Ölberg? Eine zentrale Klimaanlage, ja oder nein? Überwachungskameras, ja oder nein? Parkettboden, ja oder nein? Und wenn ja, dann von den Zedern des Libanon oder ginge auch anderes Holz? Das ist unmöglich. Genauso wie es unmöglich ist, nach Lifta zurückzukehren. Physisch ist es unmöglich. Und nicht wegen der Araber. Nicht, weil die nicht kapieren, dass der Tempelberg uns gehört und nicht ihnen. Es ist unmöglich, weil auch die Menschen, die bei uns an Rekonstruktionitis leiden, in der Dimension des Raumes etwas suchen, was sie in der Dimension der Zeit verloren haben. Du willst den Tempel? Dann schreib ein Gedicht. Uri Zvi Greenberg hat das sehr schön gemacht. Schreib ein Theaterstück, mach einen Film, schreib einen Roman, sehne dich. Keiner muss auf seine Sehnsucht verzichten. Auf der ganzen Welt gibt es kein Gesetz gegen Sehnsucht und das kann es auch nicht geben. Obwohl es Regierungen gibt, die versuchen, Gesetze zu verabschieden, woran man sich erinnern darf und woran nicht, worüber man trauern darf und worüber zu trauern verboten ist. Diese Rückkehr könnt ihr vergessen. Du willst trauern? Dann trauere. Du willst dich sehnen? Dann sehne dich. Du willst was in deiner Vorstellung rekonstruieren? Dann tu es in deiner Vorstellung. Du willst über die Frau fantasieren, die du vor Jahrzehnten so sehr geliebt hast? Fantasier über sie so viel du willst. Sehn dich nach ihr. Mach in deiner Vorstellung mit ihr, was dir gefällt. Nur versuch nicht, an den Geldautomaten zu gehen und deine Sehnsucht einzulösen. Das trifft auch auf den Wunsch zu, jeden Hügel in den Gebieten zu besiedeln. Angenommen, sie nehmen jeden Hügel in Besitz. Angenommen, alle Araber gehen hier weg oder werden weggegangen. Dann wird es dort Ampeln und Autobahnkreuze geben. Es wird nicht mehr die biblische Landschaft sein, nach der sie sich sehnen. Nicht das Land der Propheten mit den Oliven- und Feigenbäumen, mit der Quelle und den Herden. Es werden nicht idyllische Dörfer von Menschen sein, die das Land bauen. Keiner wird unter seinem Weinstock und seinem Feigenbaum sitzen. Vielmehr große Industrieanlagen, Industrieviertel, Ampeln, Autobahnkreuze, Hochhäuser und Parkprobleme. So verhält es sich mit dieser Krankheit. Ich sage Ihnen, was den Staat Israel meiner Meinung nach am meisten bedroht, ist die Rekonstruktionitis, die ein Bestandteil, das Salz des Zionismus gewesen ist, die jetzt aber immer mehr zum dominanten Motiv wird. Und ich sage Ihnen, an dieser Krankheit können Menschen sterben oder wahnsinnig werden, und das macht mir große Angst.
1: Was ist der Kern des Zionismus dann gewesen? Die Rekonstruktionitis war das Salz, der Drang, der Hebel, das Gedicht, die Sehnsucht, die treibende Kraft. Was aber war der Kern? Sie werden sich wundern, aber es fällt mir sehr schwer, darauf zu antworten. Es fällt mir schwer, weil es durch die Bank völlig verschiedene Antworten darauf gab und bis heute gibt. Man könnte zumindest in meiner Jugend, aber vielleicht ist es bis heute so, keine zwei Menschen finden, die sich einig waren, was denn nun das Ziel des zionistischen Unternehmens sei. Die Wiederherstellung des Königtums von David und Salomo oder das Städtel aus Osteuropa hierher zu bringen und es in Bnei Berak oder Mea Shearim genauso zu errichten, wie es früher dort gewesen ist. Oder hier eine nordafrikanische Mella zu errichten wie in Marokko. Oder eine aufgeklärte Sozialdemokratie nach dem Vorbild Skandinaviens. Keine der religiösen Parteien der letzten Jahre in Israel unterscheidet sich grundlegend von der Partei des Tora-Judentums oder der Agudat Israel, die ein Städtel wollen, oder vom jüdischen Heim, das lediglich das Königtum von Salomo und David zurück will. Und die Partei, die ich schon seit vielen Jahren wähle, ist da auch nicht sehr anders. Sie sagt, wir wollen Skandinavien hier. Gerade Skandinavien. Was für die Skandinavier gut ist, wird auch für uns gut sein. Unser Ideal ist ein Skandinavien im Lande Kanaan. Aber es gab auch andere Vorstellungen. In dem Viertel, in dem ich aufgewachsen bin, in Kerem Avraham, das war nicht zu meiner Zeit, ich erzähle das nicht aus eigener Erinnerung, sondern aufgrund von Erinnerungen anderer, die ich gehört habe, gab es bis Ende der 20er Jahre ein Wohnhaus, in dessen zweiten Stock eine Familie wohnte mit einem großen Stalin-Bild im Wohnzimmer und daneben, Tür an Tür, eine Familie, in deren Wohnzimmer ein großes Bild von Mussolini hing. Das war, wie gesagt, bevor Mussolini seinen Bund mit Hitler schloss, nicht zu meiner Zeit. Es war zu einer Zeit, in der viele Juden meinten, das sei genau, was wir brauchten, eine starke Hand, Militarismus, Muskeljudentum, Ordnung, die geballte Faust, pünktlich fahrende Züge, eine Zentralregierung. Sie hatten genug von dem jüdischen Durcheinander. Schluss mit dem ewigen Chaos. Wir wollen einen Mussolini im guten Sinne, wie sie ihn sahen. Es gab ganz unterschiedliche Konzepte. Solche, die hier eine Art tolstojanisches Paradies schaffen wollten, halb religiös und halb anarchistisch. Etwa wie Aaron David Gordon. Eine Läuterung der Seele, nicht durch die synagogale Religion, sondern durch eine religiöse Erfahrung, die vom ständigen Kontakt mit der Natur und von den innigen Beziehungen einer kleinen Gemeinschaft herrührt, nicht von großen Städten. Auch das gehörte zum Zionismus. Da gab es fast alles. Es gab auch solche, die davon träumten, hierher

0: Egal mit welchem der Rekonstruktionitis übergeordneten Ziel, vom stalinistischen Marxismus bis zum halbfaschistischen Mussolinismus und mit allem, was dazwischen liegt. Wir haben keinen anderen Ort. Und auch dazwischen lagen die verschiedensten Konzepte. Es gab zum Beispiel eine gar nicht kleine Gruppe, die davon träumten, hier im Nahen Osten ein hübsches Replikat des österreichisch-ungarischen Kaiserreichs zu errichten. Mit gepflegten Umgangsformen, roten Dächern, absoluter Ruhe zwischen 2 und 4 Uhr mittags, und die Leute würden sich mit Herr Doktor und Frau Doktor ansprechen. Auch das waren zionistische Träumer. Ich könnte den ganzen Abend so weitermachen. Ich könnte eine ganze Trilogie damit füllen.
1: Es war eine Föderation von Träumern. Aber alle stimmten darin überein, dass sich das, wovon sie träumten, so unterschiedlich ihre Träume auch waren, nur hier verwirklichen ließ, weil wir an anderen Orten keine Chance hatten. Wir haben es ja versucht. Einerseits haben wir versucht, uns abzukapseln und niemanden zu stören, in unseren Städten wohnen zu bleiben und zu Gott zu beten. Die Gemeinschaft der Juden wartet auf den Messias, schrieb Uri Zvi Greenberg. Aber man hat uns nicht gelassen. Andererseits haben wir versucht, uns zu assimilieren, haben versucht, so zu sein wie sie, Christen zu werden. Auch das hat uns nichts geholfen. In demselben schlesischen Gebiet, auf beiden Seiten der deutschen-polnischen Grenze vor dem Zweiten Weltkrieg, nur 10 Kilometer voneinander entfernt, gab es ein jüdisches Städtchen, das aussah wie Bnei Berak heute, und man hasste die Juden bis aufs Blut. Sie sind so anders, sie sprechen kein Polnisch, benehmen sich nicht wie wir, sie sind fremd. Außerirdische. 10 Kilometer westlich davon hasste man die Juden, weil sie sich schon fast nicht mehr unterscheiden ließ, wer Jude war und wer nicht. Schaut nur, sie benehmen sich schon wie wir. Sie kleiden sich wie wir. Sie sprechen schon ohne Akzent. Sie essen schon unsere Speisen. Man hat sie so und auch so gehasst. Hier lag also der entscheidende gemeinsame Nenner. Was in Zukunft wird, weiß ich nicht. Ich bin kein Prophet. Ich wüsste es selbst gern. Aber eines weiß ich doch. Aus meiner Erfahrung als Geschichtenerzähler weiß ich das. Und als Mensch, der sein Leben lang die Umwälzungen der Menschen beobachtet. Dieser Tisch hier vor mir wird ein Tisch bleiben, bis man ihn eines Tages recyceln oder an Lag Baomer in einem großen Feuer verbrennen wird. Aus ihm kann nichts anderes hervorgehen. Menschen aber können überraschen, nicht nur andere, sondern auch sich selbst. Also jetzt, der Text ist noch nicht fertig, fast, aber nicht ganz. Aber wir hören jetzt hier auf. Ich denke, der Text war eigentlich eine Rede von etwa einer Stunde. Mhm. Das war der Text. Noch ist die Rechnung nicht gemacht, der letzte Vortrag von Amos Oz im Juni 2018 das kann ich jetzt nicht genau, also eigentlich im Titel steht Juni 2018 und es steht aber dann in dem, das, also Untertitel eigentlich, dass diese Rede am 22. Juli 2018 in der Universität Tel Aviv gehalten hat. Jetzt haben wir uns eine Stunde Zeit genommen. Und und das Buch, dieser Text ist zu finden im Band Worte, Essays und Reden von Amos Oz.
0: Vielen Dank.
1: Ja, danke fürs Zuhören.
0: An dich noch, dass du das gebracht hast und dass wir uns diese Zeit genommen haben.
1: Und danke euch fürs Zuhören.
0: Genau, wir senden ja jetzt immer jeden zweiten Samstag im Monat. Das heißt dann nächstes Mal.

0: Wieder Anfang Oktober.
1: Ja. Und nun? Ja, nun wünschen wir euch einen schönen Abend. Macht's gut.

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Guten Abend und herzlich willkommen zu der Sendung Quilombo. Zwei Stunden Musik aus Afrika und der Karibik. Der Anfang gemacht hat Quinito Mendes mit dem Lied, wo wie kein anderes auf den Sommer passt, wo jetzt gerade zu Ende geht. El Calorazo, was für eine Hitze. Und weiter machen wir mit dem Lied aus Kolumbien. Von der Gruppe Califlow Latinos, die sind offensichtlich auch in der Dominikanischen Republik gewesen und haben dort ein Wort gelernt und sofort ein Lied daraus gemacht. Rulai.

Das ist Gruppe Orchester für Liedexi aus Matanzas in Kuba mit dem Lied Arroz con Mambo, wo sie sich darüber auslehnt, dass heutzutage Männer Männer heiraten und Frauen Frauen heiraten. Sie sind offenbar nicht nur musikalisch ein bisschen konservativ. Das nächste ist eine reine Frauenband aus Cali, Colombia. Sie spielen einen Klassiker von Puerto Rico, von der Gran Combo de Puerto Rico. Ist über 40 Jahre alt, das Lied, aber sie haben es ein bisschen abgeändert. Nämlich anstatt Timbalero spielen sie, wie es ja zu ihnen passt, weil bei ihnen Bläser, Schlagzeug, alles von Frauen gespielt wird. Heißt das Lied Timbalera, Orquesta Canela.

Orchester Canela, Timbalera, und fürs nächste Lied kommen wir wieder zurück auf die Dominikanische Republik. Vier ganz große, nämlich La Perversa, Bullin 47, Seiki, Vicini und Brauli Fogon singen für uns das Lied Están tirando piedras a la luna, sie werfen mit Stein nach dem Mond.

Hasta la Vista von Rudy Rootboy und Tony Mix und mit dem letzten Mauer Hasta la Vista zu der Karibik für den Moment auf jeden Fall und gehen auf Tansania. Da sind D-Voice und Mario mit dem Lied Watu.

zwei Lieder aus Westafrika, zuerst aus Ghana, Kojo Black mit Bounce und jetzt gerade Scales aus Nigeria mit dem Lied Mental. Und wir gehen noch ein bisschen weiter in Westen, nämlich bis nach Guinea. Dort ist Queen Rima ein bekannter Star und von ihr hören wir das Lied Kissia.

und weil die westafrikanischen Perkussionen so gut tun, haben, geht noch etwas mehr von denen, und zwar aus der Elfenbeinküste von der Gruppe Yabongo Lova. Und das Lied heisst Igake.

Künstliche Intelligenz kann also inzwischen schon Live-Aufnahmen simulieren. Das ist KI-Kopie von Philippe Poupart mit dem Lied «Elegance». Und das Gemeine an der ganzen Sache ist, der Philippe Poupart hat tatsächlich vor ein paar Jahren ein Lied mit dem Titel «Elegance» aufgenommen. Und also die Leute, die die künstliche Intelligenz machen, die machen zum Teil gute Lieder. Viel tönt immer genau gleich. Das da habe ich gefunden, ist jetzt ein bisschen besser. Aber sie machen wirklich alles, um die Leute in den Medien zu täuschen. Das nächste Lied sagt sich selber an, aber da ihr vielleicht nicht so gut Lingala könnt und über die Verhältnisse in der Demokratischen Republik Kongo nicht so orientiert sind, eine kurze Einführung. Die Sängerin heisst Ma Mundele. Es ist eigentlich eine Influencerin, die in einem Beef ist mit einer anderen Influencerin und deshalb das Lied gemacht hat. Es heisst Kinkoko.

Nochmal ein klassischer Ndombolo aus dem Kongo, damals nicht von einer künstlichen Intelligenz, sondern vom Gesak Djipoyi und der Beret Rouge. Manga-Sende hat das Lied geheißen. Und das letzte Lied aus dem Kongo heute kommt wieder von einer Frau. Sie heißt Diti Mefabar und das Lied heißt Elokote.

Und was da vom Rhythmus her so haitianisch daherkommt, ist in Wirklichkeit aus dem Kenia Okello Max mit dem Lied Body Tea. Und wir bleiben gerade noch in der Region. Da ist der Altmeister vom ugandischen Dancehall, José Chameleone, mit dem Lied Jefe.

Shutter aus Martinique und Bouillon aus Dominique sind inzwischen so populär, dass immer mehr Musiker auch aus Jamaika Zusammenarbeit mit diesen Musikern suchen. Das nächste Lied ist so ein Beispiel. Das ist der Produzent und Sänger aus Martinique, Mafia House, mit dem Busy Signal und dem Lied Shutter Vibes. Und direkt anschließend hören wir nigerianische Sänger Mr. Easy zusammen mit dem Vibes Cartel und dem Lied Lambo.

Merylus Martinique mit dem Lied Nous on a vraiment bossé beaucoup und wir sind jetzt wirklich im Schatten angelangt und machen gerade weiter mit dem Teammate Cuisine-moi. Koch mich.

0: Da singt sie Boy Wonder aus New York, Brooklyn, Nino Freestyle, La Perversa und 3-7 Music mit dem Lied De Hecho Uno. Und La Perversa kommt im nächsten Lied auch vor. Sie wird nämlich dissed in diesem Lied, und zwar von der Sängerin La Mastol, und sie nennt sie dabei eine Vaca Muerta.
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Aus Grenada, The Coke Scenery and Hetty Lands mit dem Lied Eieiei, voreinander gehört Andy Beats mit PGPK, das steht für Pacaga Banclera. Und jetzt gerade vier Lieder auf dem Japtown Rhythm, nämlich zuerst Lil Nadie and Thunder, Outsiders, then MX Prime, Busy, Tall Pre Party Normal and Skinny Fabulous, Job in Your Country.

Und wir machen weiter mit noch mehr Socken. Und zwar haben wir hier zuerst Looney Sparks and Electrify und Sakina, Carnival Tabanka, nachher Lady Lava mit Happy Birthday und gleich drauf aber dann haben wir Rudy Life mit Fat, Pretty Hard and Tempting.

0: Das sind Cutty Ranks und Pampo Dexy mit der neuen Flagge vom Cutty Ranks im Klassiker Limb by Limb, Him Want I. Wir machen jetzt wieder weiter mit Shutter, zweimal Shutter, zweimal Meryl, zuerst zusammen mit dem Veggie Dream, Supernova und nachher der Sommerhit von dem Jahr mit dem Guy de Besbach zusammen, Yablo.
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Marilyn Gisdebes Bar mit dem Lied Diablo, eigentlich weniger Schatten als vielmehr Compas. Und als nächstes ist eine Art French Afro Pop mit Compas, mit viel Compas drin. Und zwar ist es vom Jouet Duet Filet und heißt Cash.

Das ist Lied Jolina Naxi mit Mikado und Sage zusammen. Und damit sind wir schon fast am Ende der Sendung angelangt. Die Sendung heisst Quilombo, das Radio ist Radio Lora. Mein Name ist Cass Chaos und zum Schluss hören wir noch zwei Lieder, nämlich En Bikini von Yuka und Ntaba de London und Vegetrim mit Chemise Italienne. Ich sage schon mal Ciao miteinander. Nächste Sendung hören am 2. Samstag im Oktober und ich wünsche einen schönen Abend auf Radio Lora. Tschüss.